0: Allerdings nicht so stark wie die Steuersenkung von 16,7 Cent pro Liter. Darauf weisen der ADAC und das Bundeskartellamt hin.
1: Die Bundesregierung fordert eine vollständige Weitergabe des Tankrabatts an die Verbraucher. Laut ADAC sanken die Preise wenige Stunden nach Einführung des Preisnachlasses um 7 bis 8 Cent und gaben danach auch weiter nach. Trotzdem kam es mittags, wie zuletzt üblich, wieder zu einem deutlichen Preissprung. Insgesamt liegen die Preise aber unter dem Niveau vom Donnerstag. Der Tankrabatt gilt bis Ende Juni. David Riemer, Nachrichtenredaktion.
0: US-Präsident Trump will die Zölle auf Autos aus der Europäischen Union auf 25% erhöhen. Die deutsche Autoindustrie sieht eine schwerwiegende Belastung und fordert schnelle Gespräche. Die zusätzlichen Abgaben würden die deutsche und europäische Automobilindustrie in einer ohnehin angespannten Lage hart treffen, sagte die Präsidentin des Verbands der Automobilindustrie, Hildegard Müller. Sie stellten eine schwerwiegende Belastung der transatlantischen Beziehungen dar.
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3: Nach einer sternenklaren und hellen, weil vollmondigen Nacht wird der Samstag bei uns im Saarland sonnig, nachmittags auch mal stärker bewölkt. Zum Abend hin sind lokal auch mal kräftige Schauer und kurze Gewitter möglich. Es wird im Laufe des Tages sehr warm mit bis zu 27 Grad.
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4: Zurzeit liegen uns keine Verkehrsmeldungen vor. Euch allen eine gute Fahrt. Aktuelle Blitzer. Zurzeit liegen uns keine Blitzermeldungen vor.

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1: L140 Schwarzenholz Richtung Buest zwischen L342 und Elm liegt ein totes Tier, Reh, auf der Fahrbahn, Menschen auf der Fahrbahn. Bitte aufpassen. Aktuelle Blitzer. Zurzeit liegen uns keine Blitzermeldungen vor.
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1: Ich bin Dirk Zeitler. US-Präsident Trump will Zölle auf Autos und Lastwagen, die aus der Europäischen Union in die USA eingeführt werden, ab nächster Woche auf 25% erhöhen. In seinem Post auf der Plattform Truth Social begründete er das mit dem Vorwurf, dass sich die EU nicht an das vereinbarte Handelsabkommen halte.
2: Für Autos, leichte Lastwagen und Autoteile, die aus der Europäischen Union in die USA gelangen, gilt aktuell ein Zollsatz von 15%. Doch Trump will das nun ändern. Bernd Lange, der Vorsitzende des Handelsausschusses im Europaparlament, findet das inakzeptabel. Das Europäische Parlament halte weiterhin an der Vereinbarung fest und arbeite an deren Umsetzung, sagt er. Die USA und die EU haben sich im vergangenen Sommer auf ein Handelsabkommen geeinigt. Vollständig umgesetzt ist der Deal aber noch nicht. Aus Washington, Franziska Spieker.
1: US-Verteidigungsminister Hegseth hat den Abzug von etwa 5000 US-Soldaten aus Deutschland angeordnet. Man gehe davon aus, dass der Abzug innerhalb der nächsten 6 bis 12 Monate abgeschlossen sein werde, teilte ein Sprecher des Pentagons mit. US-Präsident Trump hatte jüngst bereits angekündigt, einen entsprechenden Schritt zu prüfen. Zuvor hatte er deutliche Kritik an Bundeskanzler Merz geübt, weil dieser sich kritisch über die US-Offensive gegen den Iran geäußert hatte. Die Gewerkschaften haben zum Tag der Arbeit harten Widerstand gegen mögliche Einschnitte bei Rente, Gesundheitsversorgung und Sozialleistungen angekündigt. Wenn man uns angreift, dann wehren wir uns, sagte DGB-Chefin Fahimi bei der zentralen Maikundgebung in Nürnberg.
3: Gewerkschaftsbund-Chefin Fahimi rammt in ihrer Rede auf der zentralen DGB-Kundgebung in Nürnberg Pflöcke ein. Hände weg vom 8-Stunden-Tag und von der gesetzlichen Rente. So ihre klare Ansage in Richtung der schwarz-roten Regierungskoalition. Verbunden auch mit der Ankündigung, gegen die Sparpläne der Koalition Widerstand zu leisten. Thomas Thonfeld, Nachrichtenredaktion.
1: Der Tankrabatt zur Entlastung der stark gestiegenen Preise wegen des Iran-Kriegs zeigt erste Wirkung. Zum Start sind die Preise für Benzin und Diesel deutlich gesunken, allerdings nicht so stark wie die geltende Steuersenkung von 16,7 Cent pro Liter. Darauf weisen der ADAC und das Bundeskartellamt hin.
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4: Nach einer sternenklaren und hellen, weil vollmondigen Nacht wird der Samstag bei uns im Saarland sonnig, nachmittags auch mal stärker bewölkt. Zum Abend hin sind lokal auch mal kräftige Schauer und kurze Gewitter möglich. Es wird im Laufe des Tages sehr warm mit bis zu 27 Grad.
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5: L140 Schwarzenholz Richtung Boost zwischen L342 und Elm liegt ein totes Tier, Reh, auf der Fahrbahn, Menschen auf der Fahrbahn. Bitte aufpassen.

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1: Zurzeit liegen uns keine Verkehrsmeldungen vor. Euch allen eine gute Fahrt. Aktuelle Blitzer. Zurzeit liegen uns keine Blitzermeldungen vor.
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1: Ich bin Dirk Zeichler. Nach den wachsenden Spannungen zwischen Präsident Trump und Bundeskanzler Merz ordnet die US-Regierung den Teilabzug von Soldaten aus Deutschland an. Rund 5.000 von ihnen sollen in den nächsten 6 bis 12 Monaten verlegt werden. Der offizielle Grund: eine Prüfung der Truppenpräsenz in Europa, der Bedingungen vor Ort und der Anforderungen der Einsatzgebiete insgesamt. Der Schritt markiert eine Verschlechterung der deutsch-amerikanischen Beziehungen. Die Gewerkschaften haben zum Tag der Arbeit harten Widerstand gegen mögliche Einschnitte bei Rente, Gesundheitsversorgung und Sozialleistungen angekündigt. Wenn man uns angreift, dann wehren wir uns, sagte DGB-Chefin Fahimi bei der zentralen Maikundgebung in Nürnberg.
2: Unter dem Motto "Erst unsere Jobs, dann eure Profite" beteiligten sich laut DGB fast 370.000 Menschen an bundesweit mehr als 400 Veranstaltungen. Fahimi rief dazu auf, kampfbereit zu bleiben und warnte vor Rentenkürzungen. Das provoziere einen gesellschaftlichen Großkonflikt, sagte sie. Auch Einsparungen bei der Krankenversicherung lehnen die Gewerkschaften ab. SPD-Chef Klingbeil sagte, seine Partei bleibe die Stimme der Arbeitnehmer und warnte davor, Beschäftigte als faul darzustellen. David Riemer, Nachrichtenredaktion.
1: US-Präsident Trump will Zölle auf Autos und Lastwagen, die aus der Europäischen Union in die USA eingeführt werden, ab nächster Woche auf 25% erhöhen. In seinem Post auf der Plattform Truth Social begründete er das mit dem Vorwurf, dass sich die EU nicht an das vereinbarte Handelsabkommen halte.
3: Für Autos, leichte Lastwagen und Autoteile, die aus der Europäischen Union in die USA gelangen, gilt aktuell ein Zollsatz von 15%. Doch Trump will das nun ändern. Bernd Lange, der Vorsitzende des Handelsausschusses im Europaparlament, findet das inakzeptabel. Das Europäische Parlament halte weiterhin an der Vereinbarung fest und arbeite an deren Umsetzung, sagt er. Die USA und die EU haben sich im vergangenen Sommer auf ein Handelsabkommen geeinigt. Vollständig umgesetzt ist der Deal aber noch nicht. Aus Washington, Franziska Spieker.
1: Der Tankrabatt zur Entlastung der stark gestiegenen Preise wegen des Iran-Kriegs zeigt erste Wirkung. Zum Start sind die Preise für Benzin und Diesel deutlich gesunken. Allerdings nicht so stark wie die Steuersenkung von 16,7 Cent pro Liter. Darauf weisen der ADAC und das Bundeskartellamt hin.
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4: Nach einer sternenklaren und hellen, weil vollmondigen Nacht wird der Samstag bei uns im Saarland sonnig, nachmittags auch mal stärker bewölkt. Zum Abend hin sind lokal auch mal kräftige Schauer und kurze Gewitter möglich. Es wird im Laufe des Tages sehr warm mit bis zu 27 Grad.
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5: L127 Saarbrücken-Ludwigsberg Richtung Merchweiler zwischen Fischbach-Kamphausen und Quierschied-Wildunfall liegt ein totes Tier, Wildschwein, auf der Fahrbahn. Aktuelle Blitzer. Zurzeit liegen uns keine Blitzermeldungen vor.

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1: B41 Ida Oberstein Richtung Saarbrücken zwischen St. Wendel und Oberlingsweiler liegt ein totes Tier auf der Fahrbahn. A8 Saarlouis Richtung Luxemburg zwischen Perlburg und Perl Gefahr durch ein Reh auf der Fahrbahn. Aktuelle Blitzer. Zurzeit liegen uns keine Blitzermeldungen vor.
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0: Post auf der Plattform Truth Social begründet er das mit dem Vorwurf, dass sich die EU nicht an das vereinbarte Handelsabkommen halte.
1: Für Autos, leichte Lastwagen und Autoteile, die aus der Europäischen Union in die USA gelangen, gilt aktuell ein Zollsatz von 15%. Doch Trump will das nun ändern. Bernd Lange, der Vorsitzende des Handelsausschusses im Europaparlament, findet das inakzeptabel. Das Europäische Parlament halte weiterhin an der Vereinbarung fest und arbeite an deren Umsetzung, sagt er. Die USA und die EU haben sich im vergangenen Sommer auf ein Handelsabkommen geeinigt. Vollständig umgesetzt ist der Deal aber noch nicht. Aus Washington, Franziska Spieker.
0: Die Polizei hat eine positive vorläufige Bilanz des 1. Mai in Berlin gezogen. Bei der großen Demonstration von Linken und Linksextremen wurden am Abend nach einer ersten Zählung nur 3 Festnahmen wegen Störungen verzeichnet, sagte ein Sprecher. Im gesamten Tagesverlauf habe es Festnahmen im mittleren zweistelligen Bereich gegeben, sowohl bei den vielen Demonstrationen als auch bei Straßenfesten und Feiern in Parks.
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3: Nach einer sternenklaren und hellen, weil vollmondigen Nacht wird der Samstag bei uns im Saarland sonnig, nachmittags auch mal stärker bewölkt. Zum Abend hin sind lokal auch mal kräftige Schauer und kurze Gewitter möglich. Es wird im Laufe des Tages sehr warm mit bis zu 27 Grad.
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4: A8 Saarlouis Richtung Luxemburg zwischen Perlburg und Perlgefahr besteht nicht mehr. Aktuelle Blitzer. Zurzeit liegen uns keine Blitzermeldungen vor.

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1: B420 frei Lauberscheim Richtung Ottweiler zwischen Selchenbach und Maat liegt ein totes Tier auf der Fahrbahn. Aktuelle Blitzer. Zurzeit liegen uns keine Blitzermeldungen vor.
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2: Ich bin Dirk Zeitler. Nach den wachsenden Spannungen zwischen Präsident Trump und Bundeskanzler Merz ordnet die US-Regierung den Teilabzug von Soldaten aus Deutschland an. Rund 5000 von ihnen sollen in den nächsten 6 bis 12 Monaten verlegt werden.
3: Eine schmerzhafte Nachricht für Deutschland. Die US-Truppen sind geschätzt als Sicherheitsfaktor, als Wirtschaftsfaktor, aber auch in den Gemeinden vor Ort, als Nachbarn und im Sportverein. Rund 39

0: Preise für Benzin und Diesel deutlich gesunken. Allerdings nicht so stark wie die Steuersenkung von 16,7 Cent pro Liter. Darauf weisen ADAC und das Bundeskartellamt hin.
1: Die Bundesregierung fordert eine vollständige Weitergabe des Tankrabatts an die Verbraucher. Laut ADAC sanken die Preise wenige Stunden nach Einführung des Preisnachlasses um 7 bis 8 Cent und gaben danach auch weiter nach. Trotzdem kam es mittags, wie zuletzt üblich, wieder zu einem deutlichen Preissprung. Insgesamt liegen die Preise aber unter dem Niveau vom Donnerstag. Der Tankrabatt gilt bis Ende Juni. David Riemer, Nachrichtenredaktion.
0: Der Schiffskonvoi zur Freisetzung des mehrmals an der deutschen Ostseeküste gestrandeten Buckelwals ist am frühen Morgen auf Kurs in der Nordsee. Der Schlepper und der Lastkahn mit dem Wal sowie ein Begleitschiff fuhren weiterhin nördlich der nördlichsten Spitze Dänemarks in Richtung Norwegen, wie beim Schiffsortungsdienst Vesselfinder zu beobachten war. Die Freisetzung des Wals soll an einem öffentlich nicht bekannten Ort in der Nordsee erfolgen.
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4: Nach einer sternenklaren und hellen, weil vollmondigen Nacht wird der Samstag bei uns im Saarland sonnig, nachmittags auch mal stärker bewölkt. Zum Abend hin sind lokal auch mal kräftige Schauer und kurze Gewitter möglich. Es wird im Laufe des Tages sehr warm mit bis zu 27 Grad.
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6: B420 frei Lauberscheim Richtung Ottweiler zwischen Selchenbach und Mark liegt ein totes Tier auf der Fahrbahn.
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1: B420 Freilauberscheim Richtung Ottweiler zwischen Selchenbach und Maat liegt ein totes Tier auf der Fahrbahn. A6 Metzerbrücken Richtung Kaiserslautern zwischen St. Ingbert West und St. Ingbert Mitte Gefahr besteht nicht mehr. Aktuelle Blitzer. Zurzeit liegen uns keine Blitzermeldungen vor.
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6: Ich bin Dirk Zeitler. Die US-Regierung hat den Teilabzug von Soldaten aus Deutschland angekündigt. Rund 5.000 von ihnen sollen in den nächsten 6 bis 12 Monaten verlegt werden. Der offizielle Grund: eine Prüfung der Truppenpräsenz in Europa.
7: Eine schmerzhafte Nachricht für Deutschland. Die US-Truppen sind geschätzt als Sicherheitsfaktor, als Wirtschaftsfaktor, aber auch in den Gemeinden vor Ort, als Nachbarn und im Sportverein. Rund 39.000 US-Soldaten sind aktuell im Land. Der Truppenabzug zeigt auch, wie dramatisch sich die Beziehung zwischen Kanzler Merz und Präsident Trump verschlechtert haben, und das in nur einer Woche. Montag hatte Merz den Präsidenten für seinen Krieg im Iran scharf kritisiert. Trump ätzte zurück und lässt jetzt Taten folgen. Aus Washington, Jan-Christoph Freibert.
6: Die Polizei hat eine positive vorläufige Bilanz des 1. Mai in Berlin gezogen. Bei der großen Demonstration von Linken und Linksextremen wurden am Abend nach einer ersten Zählung nur 3 Festnahmen wegen Störungen verzeichnet, sagte ein Sprecher. Im gesamten Tagesverlauf habe es Festnahmen im mittleren zweistelligen Bereich gegeben, sowohl bei den vielen Demonstrationen als auch bei den Straßenfesten und Feiern in Parks. Wie gut kommen wir eigentlich miteinander klar? Da sind viele Menschen skeptisch. Mehr als 2/3 bewerten das soziale Miteinander in Deutschland sogar all den vielen Demonstrationen als auch bei den Straßenfesten und Feiern in Parks. Wie gut kommen wir eigentlich miteinander klar? Da sind viele Menschen skeptisch. Mehr als 2/3 bewerten das soziale Miteinander in Deutschland sogar als schlecht. Das zeigt eine aktuelle Forsa-Umfrage für die Kranken-

0: die Gesundheit fördert. Mehr als die Hälfte engagiert sich bereits dafür, etwa durch Nachbarschaftshilfe oder Ehrenamt. David Riemer, Nachrichtenredaktion.
1: Der Schiffskonvoi zur Freisetzung des mehrmals an der ostdeutschen Ostseeküste gestrandeten Buckelwals ist am frühen Morgen auf Kurs in der Nordsee. Der Schlepper und der Lastkahn mit dem Wal sowie das Begleitschiff fuhren weiterhin nördlich der nördlichsten Spitze Dänemarks in Richtung Norwegen, wie beim Schiffsortungsdienst Vesselfinder zu beobachten war. Die Freisetzung des Wals soll an einem öffentlich nicht bekannten Ort in der Nordsee erfolgen.
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4: Nach einer sternenklaren und hellen, weil vollmondigen Nacht wird der Samstag bei uns im Saarland sonnig, nachmittags auch mal stärker bewölkt. Zum Abend hin sind lokal auch mal kräftige Schauer und kurze Gewitter möglich. Es wird im Laufe des Tages sehr warm mit bis zu 27 Grad.
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6: B420 frei Lauberscheim Richtung Ottweiler zwischen Selchenbach und Maat liegt ein totes Tier auf der Fahrbahn.
5: Das war der Verkehr. 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
7: A620 Saarlouis Richtung Saarbrücken. Zwischen Saarlouis Mitte und Liesdorf liegen Gegenstände auf der Fahrbahn. Aktuelle Blitzer. Zurzeit liegen uns keine Blitzermeldungen vor.
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4: Ich bin Tanja Wagner. Nach den wachsenden Spannungen zwischen Präsident Trump und Bundeskanzler Merz ordnet die US-Regierung den Teilabzug von Soldaten aus Deutschland an. Rund 5000 von ihnen sollen in den nächsten 6 bis 12 Monaten verlegt werden. Der offizielle Grund: eine Prüfung der Truppenpräsenz in Europa, der Bedingungen vor Ort und der Anforderungen der Einsatzgebiete insgesamt. Der Schritt markiert eine Verschlechterung der deutsch-amerikanischen Beziehungen und könnte spürbare Folgen für die betroffenen Regionen haben. Sowohl bei Demonstrationen als auch bei Straßenfesten und in Parks. Zehntausende Menschen haben sich gestern in Berlin versammelt. Nach Polizeiangaben ist der 1. Mai friedlich verlaufen. Bei der großen Demonstration von Linken und Linksextremen gab es am Abend nach einer ersten Zählung nur 3 Festnahmen.
5: Etwa 10.000 Demonstranten zogen durch Kreuzberg und Neukölln. Vereinzelt kam es zu Rangeleien. Trotz zum Teil aggressiver Stimmung und der Teilnahme eines sogenannten schwarzen Blocks von Linksautonomen gab es keine Gewaltausbrüche oder Angriffe auf die Polizei. In früheren Jahren hatte es am 1. Mai in Berlin oft schwere Randale gegeben, zuletzt war es dann aber friedlicher geworden. Am Tag der Arbeit protestierten gestern aber auch Tausende bei DGB-Kundgebungen gegen Stellenabbau und Kürzungen bei Sozialleistungen durch Zeitler Berlin.
4: Wie gut kommen wir eigentlich miteinander zurecht? Da sind viele Menschen skeptisch. Mehr als 2/3 bewerten das soziale Miteinander in Deutschland sogar als schlecht. Das zeigt eine aktuelle Umfrage für die Krankenkasse DAK Gesundheit.
6: Fast 70% der Befragten haben den Zusammenhalt und das Zusammenleben in der Gesellschaft mit schlecht oder sehr schlecht bezeichnet. Ein Plus von 6 Prozentpunkten im Vergleich zum Vorjahr. Viele beklagen vor allem mehr Beleidigungen, Respektlosigkeit und Aggressivität, besonders im öffentlichen Raum und in sozialen Netzwerken. David Riemer, Redaktion.
4: Der Schiffskonvoi zur Freisetzung des mehrmals an der deutschen Ostseeküste gestrandeten Buckelwals ist heute früh auf
6: Respektlosigkeit und Aggressivität, besonders im öffentlichen Raum und in sozialen Netzwerken. David Riemer, Redaktion.
4: Der Schiffskonvoi zur Freisetzung des mehrmals an der deutschen Ostseeküste gestrandeten Buckelwals ist heute früh auf Kurs in der Nordsee. Der Schlepper, die sogenannte Barge,

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1: Unser Maifeiertag im Saarland, 25 Grad warm am späten Nachmittag und frühen Abend, die Nacht sternenklar und hell bei Vollmond. Morgen früh starten wir bei 8 Grad in den Samstag. Der selbst wird erstmal sonnig, später wolkig, zum Spätnachmittagabend hin auch mal kräftige Schauer und ein einzelnes Gewitter möglich. Es wird wieder sehr warm.
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1: Hallo unterwegs und entspannte Fahrt durch den Mai-Feiertag. Wanderer, Rad-, Motorrad- und Autofahrer touren durchs Land. Bitte nehmt Rücksicht aufeinander. Danke dafür. Alles zum Verkehr, auch Dauerbaustellen und Warnmeldungen jederzeit bei uns im Web. Auf der A8 Richtung Luxemburg, Tempocheck zwischen Elversberg und dem Dreieck Friedrichsthal vor der Sulzbachtalbrücke. Auf der A620 Richtung Saarlouis, Höhe Güdingen in der Baustelle, da sind 60 km/h erlaubt. B268 Blitzer zwischen Schmelz und Michelbach, Höhe Schattertriesch in Neunkirchen in der Hermannstraße von Spiesen-Elversberg kommend. Und in Homburg-Bruchhof steht ein Anhänger in der Heidebruchstraße. Weitere Meldungen, die ihr gemacht habt, online auf classicrock-radio.de.
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14: Hallo unterwegs und entspannte Fahrt durch den Mai-Feiertag. Wanderer, Rad-, Motorrad- und Autofahrer touren durchs Land. Bitte nehmt Rücksicht aufeinander. Danke dafür. Alles zum Verkehr, auch Dauerbaustellen und Warnmeldungen jederzeit bei uns im Web. Auf der A8 Richtung Luxemburg, Tempocheck zwischen Elversberg und dem Dreieck Friedrichsthal vor der Sulzbachtalbrücke. Auf der A620 Richtung Saarlouis, Höhe Güdingen in der Baustelle, da sind 60 km/h erlaubt. B268 Blitzer zwischen Schmelz und Michelbachhöhe Schattertriesch in Neunkirchen in der Hermannstraße von Spiesen-Elversberg kommend und in Homburg-Bruchhof steht ein Anhänger in der Heidebruchstraße. Weitere Meldungen, die ihr gemacht habt, online auf classicrock-radio.de.
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9: Ich bin Tanja Wappen. Nach den wachsenden Spannungen zwischen Präsident Trump und Bundeskanzler Merz ordnet die US-Regierung den Teilabzug von Soldaten aus Deutschland an. Rund 5.000 von ihnen sollen in den nächsten 6 bis 12 Monaten verlegt werden. Der offizielle Grund: eine Prüfung der Truppenpräsenz in Europa, der Bedingungen vor Ort und der Anforderungen der Einsatzgebiete insgesamt. Der Schritt markiert eine Verschlechterung der deutsch-amerikanischen Beziehungen und könnte spürbare Folgen für die betroffenen Regionen haben. Sowohl bei Demonstrationen als auch bei Straßenfesten und in Parks. Zehntausende Menschen haben sich gestern in Berlin versammelt. Nach Polizeiangaben ist der 1. Mai friedlich verlaufen. Bei der großen Demonstration von Linken und Linksextremen gab es am Abend nach einer ersten Zählung nur 3 Festnahmen.
10: Etwa 10.000 Demonstranten zogen durch Kreuzberg und Neukölln. Vereinzelt kam es zu Rangeleien. Trotz zum Teil aggressiver Stimmung und der Teilnahme eines sogenannten schwarzen Blocks von Linksautonomen gab es keine Gewaltausbrüche oder Angriffe auf die Polizei. In früheren Jahren hatte es am 1. Mai in Berlin oft schwere Randale gegeben. Zuletzt war es dann aber friedlicher geworden. Am Tag der Arbeit protestierten gestern aber auch Tausende bei DGB-Kundgebungen gegen Stellenabbau und Kürzungen bei Sozialleistungen. Doch Zeitler Berlin.
9: Wie gut kommen wir eigentlich miteinander zurecht? Da sind viele Menschen skeptisch. Mehr als 2/3 bewerten das soziale Miteinander in Deutschland sogar als schlecht. Das zeigt eine aktuelle Umfrage für die Krankenkasse DAK Gesundheit.
11: Fast 70% der Befragten haben den Zusammenhalt und das Zusammenleben in der Gesellschaft mit schlecht oder sehr schlecht bezeichnet. Ein Plus von 6 Prozentpunkten im Vergleich zum Vorjahr. Viele beklagen vor allem mehr Beleidigungen, Respektlosigkeit und Aggressivität, besonders im öffentlichen Raum und den sozialen Netzwerken. David Riemer, Redaktion.
9: Der Schiffskonvoi zur Freisetzung des mehrmals an der deutschen Ostseeküste gestrandeten Buckelwals ist heute früh auf Kurs in der Nordsee. Der Schlepper, die sogenannte Barge mit dem Wal sowie das Begleitschiff fuhren weiterhin nördlich der nördlichsten Spitze Dänemarks in Richtung Norwegen, wie beim Schiffsortungsdienst Fesselfinder zu beobachten war. Die Freisetzung, das war in der Nordsee. Der Schlepper, die sogenannte Barge mit dem Wal sowie das Begleitschiff fuhren weiterhin nördlich der nördlichsten Spitze Dänemarks in Richtung Norwegen, wie beim Schiffsortungsdienst Fesselfinder zu beobachten war. Die Freisetzung des Wals sollte an einem öffentlich nicht bekannten Ort

0: theoretische Schauer möglich. Aber ist kein Muss. Warm wird es dafür. Heute bis zu 27 Grad.
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0: Die Straßen sind soweit frei. Eine Meldung habe ich von der A8 Luxemburg Richtung Saarlouis. Bei der Einfahrt Perl besteht Gefahr durch Tiere auf der Fahrbahn. Hier bitte ganz vorsichtig fahren. Die neuesten Blitzer stehen in Neunkirchen in der Schlossstraße, in Homburg-Bruchhof in der Heidebruchstraße und in Saarlouis-Roden am Bahndamm. Überall hier jeweils 30 erlaubt. Alle anderen könnt ihr wie immer nachlesen auf classicrock-radio.de.
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13: Aktuell ist nichts los auf den Straßen. Ihr habt also freie Fahrt.
14: Die neuesten Blitzer stehen in Neunkirchen in der Schlossstraße, in Homburg-Bruchhof in der Heidebruchstraße und in Saloy-Roden am Bahndamm. Überall hier jeweils 30 erlaubt. Alle anderen könnt ihr wie immer nachlesen auf classicrock-radio.de.
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9: Ich bin Tanja Wagner. Gute Nachrichten vom Rettungseinsatz in der Ostsee. Der Buckelwal ist wieder frei und jetzt in der Nordsee unterwegs. Das teilte das Team der Privatinitiative mit. Er war auch auf Bildern eines Livestreams zu sehen. Der Wal sei gegen 9 Uhr nicht mehr im Lastkahn gewesen, sagte ein Teammitglied.
10: Gibt es nach Wochen des Bangens ein Happy End für den Buckelwal? Mehrere Male ist er in den letzten Wochen vor deutschen Küsten gestrandet. Zuletzt hatte das rund 12 Meter lange Tier 4 Wochen vor der Insel Pöhl bei Wismar gelegen. Gegen den Rat vieler Wissenschaftler und Tierschutzorganisationen hat eine private Initiative seit Mitte April versucht, den Wal zu bergen, um ihn lebend in die Nordsee oder den Atlantik zu bringen. Nun ist er in Freiheit, offen ist allerdings, ob der Wal überlebt. David Riemer, Redaktion.
9: Die US-Regierung ordnet den Teilabzug von Soldaten aus Deutschland an. Rund 5.000 von ihnen sollen in den nächsten 6 bis 12 Monaten verlegt werden. Der offizielle Grund: eine Prüfung der Truppenpräsenz in Europa.
11: Eine schmerzhafte Nachricht für Deutschland. Die US-Truppen sind geschätzt als Sicherheitsfaktor, als Wirtschaftsfaktor, aber auch in den Gemeinden vor Ort, als Nachbarn und im Sportverein. Rund 39.000 US-Soldaten sind aktuell im Land. Der Truppenabzug zeigt auch, wie dramatisch sich die Beziehung zwischen Kanzler Merz und Präsident Trump verschlechtert haben und das in nur einer Woche. Montag hatte Merz den Präsidenten für seinen Krieg im Iran scharf kritisiert. Trump ätzte zurück und lässt jetzt Taten folgen. Jan-Christoph Freibert, Washington.
9: Bundesfinanzminister Klingbeil drückt bei der geplanten Einkommenssteuerreform aufs Tempo. Ich werde mein Reformkonzept in den kommenden Wochen vorlegen. Wir arbeiten mit Hochdruck daran, sagte der Vizekanzler der Süddeutschen Zeitung. Klingbeil bekräftigte, geplant sei eine deutliche Entlastung kleiner und mittlerer Einkommen. Diese Entlastung müsse aber realistisch finanziert werden. Spitzenverdiener mit 6-stelligen Gehältern müssten hierzu ihren Beitrag leisten. Die Polizei hat eine positive vorläufige Bilanz des 1. Mai in Berlin gezogen. Bei der großen Demonstration von Linken und Linksextremen wurden am Abend nach einer ersten Zählung nur 3 Festnahmen wegen Störungen verzeichnet, sagte ein Sprecher. Über den gesamten Tag gab es Festnahmen im mittleren 2-stelligen Bereich. Sowohl bei den vielen Demos als auch bei den Straßenfesten und den Feiern in den Parks.
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13: Heute Vormittag scheint die Sonne noch relativ oft und es bleibt auch trocken. Zum Nachmittag hin können die Wolken dann aber etwas dicker werden und hier und da sind auch örtliche Schauer möglich. Aber ist kein Muss. Warm wird es dafür. Heute bis zu 27 Grad.
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13: Bleibt doch trocken. Zum Nachmittag hin können die Wolken dann aber etwas dicker werden. Und hier und da sind auch örtliche Schauer möglich. Aber ist kein Muss. Warm wird es dafür. Heute bis zu 27 Grad.
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0: vor Ort, also fahrt da aktuell bitte etwas langsamer vorbei. Außerdem habe ich den Kreis Kaiserslautern zwischen dem Abzweig nach Würzbach und Schallodenbach. Ich hoffe, es ist richtig ausgesprochen. In beiden Richtungen Gefahr durch Rinder auf der Fahrbahn. Die neuesten Blitzer stehen in Neunkirchen in der Schlossstraße, in Homburg-Bruchhof in der Heidebruchstraße und in Saloy-Roden am Bahndamm. Überall hier jeweils 30 erlaubt. Alle anderen könnt ihr wie immer nachlesen auf classicrock-radio.de.
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10: Achtung, im Kreis Kaiserslautern, die Landstraße zwischen dem Abzweig nach Würzbach und Schallodenbach, da in beiden Richtungen besteht Gefahr durch Rinder auf der Fahrbahn. Und etwas länger dauert es in der Provinzialstraße in Ennsdorf zwischen dem Buß und dem Kreisel am Bauhaus. Ist aktuell dichter Verkehr, ja, ca. 10 Minuten sind das länger. Die neuesten Blitzer stehen in Neunkirchen in der Schlossstraße, in Homburg-Bruchhof in der Heidebruchstraße und in Saloy-Roden am Bahndamm. Überall hier jeweils 30 erlaubt. Alle anderen könnt ihr wie immer nachlesen auf classicrock-radio.de.
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8: Ich bin Tanja Wagner. Der Buckelwal ist in der Nordsee freigesetzt worden. Das teilte ein Teammitglied der deutschen Presseagentur mit. Auch beim Livestream-Anbieter News 5 war zu sehen, dass sich das Tier gegen 9 Uhr nicht mehr im Lastkahn befand. Der Konvoi befand sich heute früh etwa 70 Kilometer von Skagen entfernt im Skagerrak. Vor dem Freisetzen soll noch ein GPS-Sender angebracht worden sein, mit dem sich der künftige Standort des Wals erkennen ließe. Ob das gelang und der Sender Daten liefert, war zunächst unklar. Hohe Spritpreise, teurere Flüge und die Frage, soll der Staat gegensteuern? Die Chefin der Wirtschaftsweisen Monika Schnitzer warnt davor. In der Augsburger Allgemeinen kritisierte sie den Tankrabatt als Fehler und wirbt für gezieltere Hilfen statt pauschaler Entlastung.
9: Schnitzer sagt, hohe Preise haben auch eine Funktion. Sie zeigen, dass Energie knapp ist und bringen Menschen dazu, weniger zu verbrauchen. Deshalb hält sie breite Entlastungen für den falschen Weg. Stattdessen sollten gezielt diejenigen unterstützt werden, die wirklich Hilfe brauchen. Mit Blick auf den Sommer warnt sie außerdem, teureres Kerosin könnte Flüge verteuern. Urlaub wird also wohl für viele spürbar teurer. Insgesamt rechnet sie damit, dass die Folgen der Ölkrise die Preise weitertreiben. Zoe Tassovali, Redaktion.
8: Verteidigungsminister Pistorius nimmt den angekündigten Teilabzug von US-Soldaten aus Deutschland gelassen. Die Präsenz amerikanischer Soldaten in Europa und besonders in Deutschland ist in unserem und im Interesse der USA, sagte Pistorius der deutschen Presseagentur. Zugleich machte er deutlich, dass die Entscheidung nicht unerwartet kommt. Wie gut kommen wir eigentlich miteinander klar? Da sind viele Menschen skeptisch. Mehr als 2/3 bewerten das soziale Miteinander in Deutschland sogar als schlecht. Das zeigt eine Umfrage für die DAK Gesundheit.
10: Fast 70% der Befragten haben den Zusammenhalt und das Zusammenleben in der Gesellschaft mit schlecht oder sehr schlecht bezeichnet. Ein Plus von 6 Prozentpunkten im Vergleich zum Vorjahr. Viele beklagen vor allem mehr Beleidigungen, Respektlosigkeit und Aggressivität, besonders im öffentlichen Raum und in sozialen Netzwerken. David Riemer, Redaktion.
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12: Heute Vormittag scheint die Sonne noch relativ oft und es bleibt auch trocken. Zum Nachmittag hin können die Wolken dann aber etwas dicker werden und hier und da sind auch örtliche Schauer möglich. Aber ist kein Muss. Warm wird es dafür. Heute bis zu 27 Grad.
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12: 20 Grad.
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0: 50, die Provinzialstraße in Ensdorf. Die neuesten Blitzer stehen in Neunkirchen in der Schlossstraße, in Homburg-Bruchhof in der Heidebruchstraße und in Saloy-Roden am Bahndamm. Überall hier jeweils 30 erlaubt. Alle anderen könnt ihr wie immer nachlesen auf classicrock-radio.de.
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1: Die Sabrina hat mir reingemeldet, es hat einen Unfall gegeben. Auf der A8 in Luxemburg Richtung Merzig vor dem Tunnel Pellinger Berg hat es geknallt. Polizei ist auch vor Ort, aber es staut sich aktuell zurück. Danke an dich, Sabrina. Und auch der Andreas hat mir einen Unfall gemeldet in Völklingen auf der Carolinabrücke. Am besten also diese Straße gerade umfahren. Außerdem ein kleiner Stau noch auf der B51, die Provinzialstraße in Ensdorf. Ja, müsst ihr aktuell ca. 18 Minuten länger einplanen. Die neuesten Blitzer stehen in Neunkirchen in der Schlossstraße, in Homburg-Bruchhof in der Heidebruchstraße und in Saloy-Roden am Bahndamm. Überall hier jeweils 30 erlaubt. Alle anderen könnt ihr wie immer nachlesen auf classicrock-radio.de.
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8: Ich bin Tanja Wagner. Gute Nachrichten vom Rettungseinsatz in der Ostsee. Der Buckelwal ist wieder frei und jetzt in der Nordsee unterwegs. Das teilte das Team der Privatinitiative mit. Er war auch auf Bildern eines Livestreams zu sehen. Der Wal sei gegen 9 Uhr nicht mehr im Lastkahn gewesen, sagte ein Teammitglied.
9: Gibt es nach Wochen des Bangens ein Happy End für den Buckelwal? Mehrere Male ist er in den letzten Wochen vor deutschen Küsten gestrandet. Zuletzt hatte das rund 12 Meter lange Tier 4 Wochen vor der Insel Pöhl bei Wismar gelegen. Gegen den Rat vieler Wissenschaftler und Tierschutzorganisationen hat eine private Initiative seit Mitte April versucht, den Wal zu bergen, um ihn lebend in die Nordsee oder den Atlantik zu bringen. Nun ist er in Freiheit, offen ist allerdings, ob der Wal überlebt. David Riemer, Redaktion.
8: Die US-Regierung ordnet den Teilabzug von Soldaten aus Deutschland an. Rund 5000 von ihnen sollen in den nächsten 6 bis 12 Monaten verlegt werden. Der offizielle Grund: eine Prüfung der Truppenpräsenz in Europa.
10: Eine schmerzhafte Nachricht für Deutschland. Die US-Truppen sind geschätzt als Sicherheitsfaktor, als Wirtschaftsfaktor, aber auch in den Gemeinden vor Ort, als Nachbarn und im Sportverein. Rund 39.000 US-Soldaten sind aktuell im Land. Der Truppenabzug zeigt auch, wie dramatisch sich die Beziehung zwischen Kanzler Merz und Präsident Trump verschlechtert haben, und das in nur einer Woche. Montag hatte Merz den Präsidenten für seinen Krieg im Iran scharf kritisiert. Trump ätzte zurück und lässt jetzt Taten folgen. Jan-Christoph Freibert, Washington.
8: Bundesfinanzminister Klingbeil drückt bei der geplanten Einkommenssteuerreform aufs Tempo. Ich werde mein Reformkonzept in den kommenden Wochen vorlegen. Wir arbeiten mit Hochdruck daran, sagte der Vizekanzler der Süddeutschen Zeitung. Klingbeil bekräftigte, geplant sei eine deutliche Entlastung kleiner und mittlerer Einkommen. Diese Entlastung müsse aber realistisch finanziert werden. Spitzenverdiener mit 6-stelligen Gehältern müssten hierzu ihren Beitrag leisten. Die Polizei hat eine positive vorläufige Bilanz des 1. Mai in Berlin gezogen. Bei der großen Demonstration von Linken und Linksextremen wurden am Abend nach einer ersten Zählung nur 3 Festnahmen wegen Störungen verzeichnet, sagte ein Sprecher. Über den gesamten Tag gab es Festnahmen im mittleren 2-stelligen Bereich. Sowohl bei den vielen Demos als auch bei den Straßenfesten und den Feiern in den Parks.
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12: Heute Vormittag scheint die Sonne noch relativ oft und es bleibt auch trocken. Zum Nachmittag hin können die Wolken dann aber etwas dicker werden und hier und da sind auch örtliche Schauer möglich. Aber ist kein Muss. Warm wird es dafür. Heute bis zu 27 Grad.
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12: Achtung, auf der A8 Luxemburg in Richtung Saarlouis, da hat es einen Unfall vor dem Tunnel Pellinger Berg gegeben. Polizei ist vor Ort, aber es staut sich jetzt etwas zurück. Noch einen Unfall gab es in Völklingen an der Carolinabrücke. Am besten diese Straße aktuell umfahren. 12 Minuten dauert es länger auf der B51, das ist die Provinzialstraße in Ensdorf. Und auf der Landstraße zwischen Freisen und Eitzweiler hat es einen Wildunfall gegeben. Hier auch aktuell bitte langsam fahren. Die neuesten Blitzer stehen in Neunkirchen in der Schlossstraße, in Homburg-Bruchhof in der Heidebruchstraße und in Saarlouis-Roden am Bahndamm. Überall hier jeweils 30 erlaubt. Alle anderen könnt ihr wie immer nachlesen auf classicrock-radio.de.
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7: Achtung, auf der A8 Luxemburg in Richtung Saarlouis, da hat es einen Unfall vor dem Tunnel Pellinger Berg gegeben. Polizei ist vor Ort, aber es staut sich jetzt etwas zurück. Noch einen Unfall gab es in Völklingen an der Carolinabrücke. Am besten diese Straße aktuell umfahren. 12 Minuten dauert es länger auf der B51, das ist die Provinzialstraße in Ensdorf. Und auf der Landstraße zwischen Freisen und Eitzweiler hat es einen Wildunfall gegeben. Hier auch aktuell bitte langsam fahren. Die neuesten Blitzer stehen in Neunkirchen in der Schlossstraße, in Homburg-Bruchhof in der Heidebruchstraße und in Saarlouis-Roden am Bahndamm. Überall hier jeweils 30 erlaubt. Alle anderen könnt ihr wie immer nachlesen auf classicrock-radio.de.
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6: Ich bin Tanja Wagner. Der Buckelwal ist in der Nordsee freigesetzt worden. Das teilte ein Teammitglied der deutschen Presseagentur mit. Auch beim Livestream-Anbieter News 5 war zu sehen, dass sich das Tier gegen 9 Uhr nicht mehr im Lastkahn befand. Der Konvoi befand sich heute früh etwa 70 Kilometer von Skagen entfernt im Skagerrak. Vor dem Freisetzen soll noch ein GPS-Sender angebracht worden sein, mit dem sich der künftige Standort des Wals erkennen ließe. Ob das gelang und der Sender Daten liefert, war zunächst unklar. Hohe Spritpreise, teurere Flüge und die Frage, soll der Staat gegensteuern? Die Chefin der Wirtschaftsweisen Monika Schnitzer warnt davor. In der Augsburger Allgemeinen kritisierte sie den Tankrabatt als Fehler und wirbt für gezieltere Hilfen statt pauschaler Entlastung.
7: Schnitzer sagt, hohe Preise haben auch eine Funktion. Sie zeigen, dass Energie knapp ist und bringen Menschen dazu, weniger zu verbrauchen. Deshalb hält sie breite Entlastungen für den falschen Weg. Stattdessen sollten gezielt diejenigen unterstützt werden, die wirklich Hilfe brauchen. Mit Blick auf den Sommer warnt sie außerdem, teureres Kerosin könnte Flüge verteuern. Urlaub wird also wohl für viele spürbar teurer. Insgesamt rechnet sie damit, dass die Folgen der Ölkrise die Preise weitertreiben. Zoe Tassovali, Redaktion.
6: Verteidigungsminister Pistorius nimmt den angekündigten Teilabzug von US-Soldaten aus Deutschland gelassen. Die Präsenz amerikanischer Soldaten in Europa und besonders in Deutschland ist in unserem und im Interesse der USA, sagte Pistorius der deutschen Presseagentur. Zugleich machte er deutlich, dass die Entscheidung nicht unerwartet kommt. Wie gut kommen wir eigentlich miteinander klar? Da sind viele Menschen skeptisch. Mehr als 2/3 bewerten das soziale Miteinander in Deutschland sogar als schlecht. Das zeigt eine Umfrage für die DAK Gesundheit.
8: Fast 70% der Befragten haben den Zusammenhalt und das Zusammenleben in der Gesellschaft mit schlecht oder sehr schlecht bezeichnet. Ein Plus von 6 Prozentpunkten im Vergleich zum Vorjahr. Viele beklagen vor allem mehr Beleidigungen, Respektlosigkeit und Aggressivität, besonders im öffentlichen Raum und den sozialen Netzwerken. David Riemer, Redaktion.
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10: Heute Vormittag scheint die Sonne noch relativ oft und es bleibt auch trocken. Zum Nachmittag hin können die Wolken dann aber etwas dicker werden und hier und da sind auch örtliche Schauer möglich. Aber ist kein Muss. Warm wird es dafür. Heute bis zu 27 Grad.
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10: Achtung, auf der A8 Luxemburg in Richtung Saarlouis, da hat es einen Unfall vor dem Tunnel Pellinger Berg gegeben. Polizei ist vor Ort, aber es staut sich jetzt etwas zurück. Noch einen Unfall gab es in Völklingen an der Carolinabrücke. Am besten diese Straße aktuell umfahren. 12 Minuten dauert es länger auf der B51, das ist die Provinzialstraße in Ensdorf. Und auf der Landstraße zwischen Freisen und Eitzweiler hat es einen Wildunfall gegeben. Hier auch aktuell bitte langsam fahren. Die neuesten Blitzer stehen in Neunkirchen in der Schlossstraße, in Homburg-Bruchhof, in der Heidebruchstraße und in Saarlouis-Roden am Bahndamm. Überall hier jeweils 30 erlaubt. Alle anderen könnt ihr wie immer nachlesen auf classicrock-radio.de.
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1: Kreis Kaiserslautern. L382 zwischen Abzweig nach Wörsbach und Schallodenbach in beiden Richtungen. Gefahr durch Rinder auf der Fahrbahn. A620 Saarlouis Richtung Saarbrücken zwischen Völklingen und Saarbrücken-Gersweiler. 2 Kilometer stockender Verkehr. 4 Minuten Zeitverlust. A620 Saarlouis Richtung Saarbrücken zwischen Saarbrücken-Luisenbrücke und Saarbrücken-Bismarckbrücke liegen Gegenstände auf der Fahrbahn. Aktuelle Blitzer. A1 Richtung Eppelborn nach der Abfahrt von der Heid. Saarlouis, Roden-Ameter Bahndamm, 30 erlaubt, Blitzeranhänger. Kreis Saarlouis zwischen Lebach-Eidenborn und Hoxberg, Höhe Zollstock, Blitzeranhänger. Neunkirchen-Schlossstraße, 30 erlaubt, Blitzeranhänger. Und Neunkirchen-Hermannstraße, von Spiesen-Elversberg kommend.
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9: Ich bin Thomas Brock. Nach der Ankündigung der USA, Soldaten aus Deutschland abzuziehen, bleibt Verteidigungsminister Pistorius gelassen. Die Präsenz amerikanischer Truppen liege im Interesse beider Seiten, sagte Pistorius. Gleichzeitig betonte er, dass dieser Schritt nicht überraschend komme.
10: Pistorius macht klar, Deutschland und die USA

0: arbeiten militärisch weiter eng zusammen, etwa in Ramstein in Rheinland-Pfalz oder Grafenwöhr in Bayern. Dort geht es auch um Einsätze in Europa, Afrika und dem Nahen Osten. Gleichzeitig sieht Pistorius Europa stärker in der Pflicht. Die NATO müsse europäischer werden, sagt er. Heißt konkret, Europa soll mehr Verantwortung für die eigene Sicherheit übernehmen. Zoe Tassovali, Nachrichtenredaktion.
1: Der mehrfach an Ostseeküsten gestrandete Buckelwal ist wieder im offenen Meer. In welche Richtung er schwimmt oder wie es ihm geht, ist aber unklar. Peildaten seien bei der Initiative mehrfach angefordert worden. Bislang habe man nichts, sagte eine Sprecherin des Umweltministeriums in Mecklenburg-Vorpommern. Sollte es Daten geben, sollen diese auch nicht an die Allgemeinheit gelangen. Der Schiffskonvoi hatte das Tier heute früh im Skagerrak freigesetzt. Der Tankrabatt kommt nicht in Gänze bei den Verbrauchern an. Laut ADAC haben die Mineralölkonzerne die Steuersenkung von knapp 17 Cent pro Liter am ersten Tag nicht komplett an die Autofahrer weitergegeben. Unterdessen reißt die Kritik an den Entlastungen nicht ab. Die Chefin der Wirtschaftsweisen Schnitzer spricht von einem großen Fehler.
2: Sprit ist teuer, weil er knapp ist. Da hilft nur weniger verbrauchen, sagt Schnitzer gegenüber der Augsburger Allgemeinen. Der Staat solle nicht ständig versuchen, jeden Preisschock abzufedern, sondern gezielt die unterstützen, die auch wirklich Hilfe benötigten. Laut ADAC gingen die Preise für Sprit gestern nur um etwa 13 Cent zurück. Die Branche hatte argumentiert, dass sich in den Tanks vieler Tankstellen noch Kraftstoff zu den alten Steuersätzen befindet. Tanja Wagner, Nachrichtenredaktion.
1: Nach einem mehrstündigen Rettungseinsatz ist die Leiche eines Mannes aus den Tiefen der Falkensteiner Höhle auf der Schwäbischen Alb geborgen worden. Die Gruppe, mit der Mann gestern unterwegs war, hatte die Höhle bereits zuvor verlassen. Der Mann war wegen eines medizinischen Vorfalls in der schwer zugänglichen Höhle gestorben.
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5: Heute Vormittag scheint die Sonne noch relativ oft und es bleibt auch trocken. Zum Nachmittag hin können die Wolken dann aber etwas dicker werden und hier und da sind auch örtliche Schauer möglich. Aber ist kein Muss. Warm wird es dafür. Heute bis zu 27 Grad.
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5: Vorsichtig auf der A6 Saarbrücken Richtung Kaiserslautern. Zwischen Saarbrücken-Fechingen und St. Ingbert-West, da liegen Gegenstände auf der Fahrbahn. Dann im Kreis Kaiserslautern auf der Landstraße zwischen Abzweig nach Würsbach und Schalodenbach. Da besteht in beiden Richtungen Gefahr durch Rinde auf der Fahrbahn. Und ich habe einen Stau für euch auf der A620 Saarlouis Richtung Saarbrücken, zwischen Saarbrücken-Klarental und Saarbrücken-Gersweiler aktuell 1 Kilometer, ja, 5 Minuten länger. Ich hoffe, so viel Zeit ist heute auf den Samstag noch drin. Die neuesten Blitzer stehen in Neunkirchen in der Schlossstraße, in Homburg-Bruchhof in der Heidebruchstraße und in Saarlouis-Roden am Bahndamm. Überall hier jeweils 30 erlaubt. Alle anderen könnt ihr wie immer nachlesen auf classicrock-radio.de.
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4: Kreis Kaiserslautern. L382 zwischen Abzweig nach Wörsbach und Schall-Odenbach in beiden Richtungen Gefahr durch Rinder auf der Fahrbahn. A8 Neunkirchen Richtung Saarlouis-Sulzbach-Talbrücke Gefahr durch defekten PKW auf dem mittleren Fahrstreifen. A6 Metz Saarbrücken Richtung Kaiserslautern zwischen Saarbrücken-Fechingen und St. Ingbert West liegen Gegenstände auf der Fahrbahn. A8 Neunkirchen Richtung Saarlouis zwischen Elversberg und Dreieck Friedrichsthal, dort steht ein kaputtes Auto. A8 Neunkirchen Richtung Saarlouis zwischen Elversberg und Dreieck Friedrichsthal, dichter Verkehr, 5 Minuten Zeitverlust. A620 Saarlouis Richtung Saarbrücken zwischen Völklingen Ost und Saarbrücken Gersweiler, 3 Kilometer stockender Verkehr, 6 Minuten Zeitverlust. Aktuelle Blitzer. A1 Richtung Eppelborn nach der Abfahrt von der Heid. Saarlouis, Rodenarmeter Bahndamm, 30 erlaubt, Blitzeranhänger. Kreis Saarlouis zwischen Lebach-Eidenborn und Hoxberg, Höhe Zollstock, Blitzeranhänger. Neunkirchen Schlossstraße, 30 erlaubt, Blitzeranhänger. Und Neunkirchen Hermannstraße, von Spiesen-Elversberg kommend.
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3: Ich bin Thomas Brock. Die Spannungen zwischen den USA und Deutschland verschärfen sich weiter. Nach dem Streit zwischen US-Präsident Trump und Kanzler Merz hat Washington jetzt einen Teilabzug von Soldaten aus Deutschland angekündigt. Rund 5000 US-Soldaten sollen in den kommenden Monaten verlegt werden.
4: Für Deutschland hätte das zunächst keine direkten Folgen für die Sicherheit, aber politisch ist das ein deutliches Signal. Die USA könnten ihre Rolle in Europa zurückfahren. Gleichzeitig treffen solche Entscheidungen auch die Regionen vor Ort, denn US-Stützpunkte sind wichtige Arbeitgeber und bringen viel Geld in die Umgebung. Ob der Teilabzug wirklich kommt, ist allerdings noch offen. Es gibt Hürden im US-Kongress und die Regierung könnte die Ankündigung auch als Druckmittel einsetzen. Zoe Tassovali, Nachrichtenredaktion.
3: Der mehrfach an Ostseeküsten gestrandete Buckelwal ist wieder im offenen Meer. In welche Richtung er schwimmt oder wie es ihm geht, ist aber unklar. Peildaten seien bei der Initiative mehrfach angefordert worden. Bislang habe man nichts, sagte eine Sprecherin des Umweltministeriums in Mecklenburg-Vorpommern. Sollte es Daten geben, sollen diese auch nicht an die Allgemeinheit gelangen. Der Schiffskonvoi hatte das Tier heute früh im Skagerrak freigesetzt. Der Tankrabatt kommt nicht in Gänze bei den Verbrauchern an. Laut ADAC haben die Mineralölkonzerne die Steuersenkung von knapp 17 Cent pro Liter am ersten Tag nicht komplett an die Autofahrer weitergegeben. Unterdessen reißt die Kritik an den Entlastungen nicht ab. Die Chefin der Wirtschaftsweisen Schnitzer spricht von einem großen Fehler.
5: Sprit ist teuer, weil er knapp ist. Da hilft nur weniger verbrauchen, sagt Schnitzer gegenüber der Augsburger Allgemeinen. Der Staat solle nicht ständig versuchen, jeden Preisschock abzufedern, sondern gezielt die unterstützen, die auch wirklich Hilfe benötigten. Laut ADAC gingen die Preise für Sprit gestern nur um etwa 13 Cent zurück. Die Branche hatte argumentiert, dass sich in den Tanks vieler Tankstellen noch Kraftstoff zu den alten Steuersätzen befindet. Tanja Wagner, Nachrichtenredaktion.
3: Nach einem mehrstündigen Rettungseinsatz ist die Leiche eines Mannes aus den Tiefen der Falkensteiner Höhle auf der Schwäbischen Alb geborgen worden. Die Gruppe, mit der Mann gestern unterwegs war, hatte die Höhle bereits zuvor verlassen. Der Mann war wegen eines medizinischen Vorfalls in der schwer zugänglichen Höhle gestorben.
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7: Heute Vormittag scheint die Sonne noch relativ oft und es bleibt auch trocken. Zum Nachmittag hin können die Wolken dann aber etwas dicker werden und hier und da sind auch örtliche Schauer möglich. Aber ist kein Muss. Warm wird es dafür. Heute bis zu 27 Grad.
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7: Vorsichtig auf der A6 Saarbrücken Richtung Kaiserslautern. Zwischen Saarbrücken-Fechingen und St. Ingbert-West, da liegen Gegenstände auf der Fahrbahn. Dann im Kreis Kaiserslautern auf der Landstraße zwischen Abzweig nach Würsbach und Schalodenbach. Da besteht in beiden Richtungen Gefahr durch Rinde auf der Fahrbahn. Und ich habe einen Stau für euch auf der A620 Saarlouis Richtung Saarbrücken. Zwischen Saarbrücken-Klarental und Saarbrücken-Gersweiler aktuell 1 Kilometer. Ja, 5 Minuten länger. Ich hoffe, so viel Zeit ist heute auf den Samstag noch drin. Die neuesten Blitzer stehen in Neunkirchen in der Schlossstraße, in Homburg-Bruchhof, in der Heidebruchstraße und in Saloy-Roden am Bahndamm. Überall hier jeweils 30 erlaubt. Alle anderen könnt ihr wie immer nachlesen auf classicrock-radio.de.
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1: Kreis Kaiserslautern. L382 zwischen Abzweig nach Wörsbach und Schallodenbach in beiden Richtungen. Gefahr durch Rinder auf der Fahrbahn. A8 Neunkirchen Richtung Saarlouis zwischen Elversberg und Dreieck Friedrichsthal. Dort steht ein kaputtes Auto auf der Fahrbahn. A8 Neunkirchen Richtung Saarlouis-Sulzbachtalbrücke. Unfall. Bitte aufpassen. A8 Neunkirchen Richtung Saarlouis zwischen Elversberg und Dreieck Friedrichsthal, dichter Verkehr, 6 Minuten Zeitverlust. A620 Saarlouis Richtung Saarbrücken zwischen Völklingen Ost und Saarbrücken Gersweiler, 2 Kilometer stockender Verkehr, 4 Minuten Zeitverlust. Aktuelle Blitzer, A1 Richtung Eppelborn nach der Abfahrt von der Heid. Saarlouis, Roden-Ameter Bahndamm, 30 erlaubt, Blitzeranhänger. Kreis Saarlouis zwischen Lebach-Eidenborn und Hoxberg, Höhe Zollstock, Blitzeranhänger. Neunkirchen-Schlossstraße, 30 erlaubt, Blitzeranhänger. Und Neunkirchen-Hermannstraße, von Spiesen-Elversberg kommend.
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2: Ich bin Thomas Brock. US-Verteidigungsminister Hegseth hat den Abzug von 5000 US-Soldaten aus Deutschland angeordnet. Man gehe davon aus, dass der Abzug in den nächsten 6 bis 12 Monaten abgeschlossen sein werde, teilte das Pentagon mit. Derzeit sind rund 39.000 Soldaten in Deutschland stationiert. Verteidigungsminister Pistorius hob die weiter bestehenden gemeinsamen Interessen hervor und bemühte sich um Deeskalation. Zugleich machte er deutlich, dass die Entscheidung nicht unerwartet komme. Der mehrfach an Ostseeküsten gestrandete Buckelwal ist wieder im offenen Meer. Nach Angaben der privaten Initiative wurde das Tier in der Nordsee aus dem Lastkahn entlassen. Ob der geschwächte Wal damit tatsächlich gerettet ist, bleibt aber unklar.
3: Experten bezweifeln, dass der Wal nach Wochen im flachen Wasser überhaupt wieder normal schwimmen, tauchen und fressen kann. Auch sein Zustand ist unklar, ebenso ob ein GPS-Sender Daten dazu liefert. Befürchtet wird auch, dass das Tier erneut die Küste ansteuern könnte. Die dänischen Behörden machen bereits deutlich, sollte der Wal dort stranden, greifen sie nicht ein. Ohne funktionierenden Sender könnte zudem unbemerkt bleiben, wenn das geschwächte Tier in den nächsten Tagen oder Wochen verendet. Zoe Tasso, Wali Redaktion.
2: In Deutschland werden weniger Solaranlagen gebaut. In den ersten 3 Monaten des Jahres ging die Strommenge, die mit neu installierten Anlagen produziert werden kann, um 6% zurück. Der Bundesverband Solarwirtschaft warnt mit Blick auf die Spritpreiskrise vor weiteren Kürzungen bei der Förderung.
4: Besonders stark zurückgegangen ist der Neubau von Solaranlagen auf Dächern von Firmengebäuden und Wohnhäusern. Es wurden auch weniger Balkonkraftwerke installiert. Dass der Rückgang unterm Strich nicht noch größer ausgefallen ist, liegt daran, dass auf Freiflächen mehr große Solarparks errichtet wurden. Wegen der neuen Energiekrise und möglicher Kürzungen der Förderung erwartet die Branche zwar eine wieder etwas steigende Nachfrage, sagt aber, das seien keine verlässlichen Investitionsbedingungen. Jan-Henner Reitze, Nachrichtenredaktion.
2: In der 2. Fußball-Bundesliga hat Holstein Kiel den Klassenerhalt vorzeitig geschafft. Die Kieler siegten 2:0 gegen Eintracht Braunschweig. Ebenfalls wichtige Punkte im Abstiegskampf sicherte sich Dynamo Dresden durch ein 1:0 gegen den 1. FC Kaiserslautern. In einer weiteren Partie trennten sich Arminia Bielefeld und der VfL Bochum 1:1.
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6: Ein freundlicher Samstag heute mit viel Sonne bis zu 27 Grad. Stellenweise können über den Nachmittag aus Lothringen dickere Wolken aufziehen und dann kann es in Richtung Hochwald und Mosel vereinzelte Schauer geben, muss aber nicht.
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6: Vorsichtig auf der A6 Saarbrücken Richtung Kaiserslautern. Zwischen Saarbrücken-Fechingen und St. Ingbert-West, da liegen Gegenstände auf der Fahrbahn. Dann im Kreis Kaiserslautern auf der Landstraße zwischen Abzweig nach Würzbach und Schalodenbach. Da besteht in beiden Richtungen Gefahr durch Rinde auf der Fahrbahn. Und ich habe einen Stau für euch auf der A620 Saarlouis Richtung Saarbrücken zwischen Saarbrücken-Klarental und Saarbrücken-Gersweiler. Aktuell 1 Kilometer, 5 Minuten länger. Ich hoffe, so viel Zeit ist heute auf den Samstag noch drin. Die neuesten Blitzer stehen in Neunkirchen in der Schlossstraße, in Homburg-Bruchhof in der Heidebruchstraße und in Saarlouis-Roden am Bahndamm. Überall hier jeweils 30 erlaubt. Alle anderen könnt ihr wie immer nachlesen auf classicrock-radio.de.
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1: A8 Neunkirchen Richtung Saarlouis zwischen Elversberg und Sulzbachtalbrücke steht ein kaputtes Auto. A1 Trier Richtung Saarbrücken zwischen Saarbrücken-Neuhaus und Saarbrücken von der Heid liegen Gegenstände auf der Fahrbahn. A620 Saarlouis Richtung Saarbrücken zwischen Saarbrücken-Klarental und Saarbrücken-Gersweiler, dichter Verkehr, eine Minute. Aktuelle Blitzer. A1 Richtung Eppelborn nach der Abfahrt von der Heid. Saarlouis, Rodenarmeter Bahndamm, 30 erlaubt, Blitzeranhänger. Kreis Saarlouis zwischen Lebach-Eidenborn und Hoxberg, Höhe Zollstock, Blitzeranhänger. Neunkirchen-Schlossstraße, 30 erlaubt, Blitzeranhänger. Und Neunkirchen-Hermannstraße, von Spiesen-Elversberg kommend.
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5: Ich bin Dennis Brock. Hohe Spritpreise, teurere Flüge und die Frage, soll der Staat gegensteuern? Die Chefin der Wirtschaftsweisen, Schnitzer, warnt davor. In der Augsburger Allgemeinen kritisiert sie den Tankrabatt als Fehler und wirbt für gezieltere Hilfen statt pauschaler Entlastungen.
6: Schnitzer sagt, hohe Preise haben auch eine Funktion. Sie zeigen, dass Energie knapp ist und bringen Menschen dazu, weniger zu verbrauchen. Deshalb hält sie breite Entlastungen für den falschen Weg. Stattdessen sollten gezielt diejenigen unterstützt werden, die wirklich Hilfe brauchen. Mit Blick auf den Sommer warnt sie außerdem, teureres Kerosin könnte Flüge verteuern. Urlaub wird also wohl für viele spürbar teurer. Zoe Tassovali, Nachrichtenredaktion.
5: US-Verteidigungsminister Hegseth hat den Abzug von 5000 US-Soldaten aus Deutschland angeordnet. Man gehe davon aus, dass der Abzug in den nächsten 6 bis 12 Monaten abgeschlossen sein werde, teilte das Pentagon mit. Derzeit sind rund 39.000 Soldaten in Deutschland stationiert. Verteidigungsminister Pistorius hob die weiter bestehenden gemeinsamen Interessen hervor und bemühte sich um Deeskalation. Zugleich machte er deutlich, dass die Entscheidung nicht unerwartet komme. In Deutschland werden weniger Solaranlagen gebaut. In den ersten 3 Monaten des Jahres ging die Strommenge, die mit neu installierten Anlagen produziert werden kann, um 6% zurück. Der Bundesverband Solarwirtschaft warnt mit Blick auf die Spritpreiskrise vor weiteren Kürzungen bei der Förderung.
7: Besonders stark zurückgegangen ist der Neubau von Solaranlagen auf Dächern von Firmengebäuden und Wohnhäusern. Es wurden auch weniger Balkonkraftwerke installiert. Dass der Rückgang unterm Strich nicht noch größer ausgefallen ist, liegt daran, dass auf Freiflächen mehr große Solarparks errichtet wurden. Wegen der neuen Energiekrise und möglicher Kürzungen der Förderung erwartet die Branche zwar eine wieder etwas steigende Nachfrage, sagt aber, das seien keine verlässlichen Investitionsbedingungen. Jan-Henner Reitze, Nachrichtenredaktion.
5: In der 2. Fußball-Bundesliga hat Holstein Kiel den Klassenerhalt vorzeitig geschafft. Die Kieler siegten 2:0 gegen Eintracht Braunschweig. Ebenfalls wichtige Punkte im Abstiegskampf sicherte sich Dynamo Dresden durch ein 1:0 gegen den 1. FC Kaiserslautern. In einer weiteren Partie trennten sich Arminia Bielefeld und der VfL Bochum 1:1.
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9: Ein freundlicher Samstag heute mit viel Sonne bis zu 27 Grad. Stellenweise können über den Nachmittag aus Lothringen dickere Wolken aufziehen. Und dann kann es in Richtung Hochwald und Mosel vereinzelte Schauer geben. Muss aber nicht.
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3: Kreis Kaiserslautern. L382 zwischen Schall-Odenbach und Abzweig nach Heimkirchen in beiden Richtungen. Gefahr durch einen Rind auf der Fahrbahn. A620 Saarlouis Richtung Saarbrücken zwischen Wattgassen und Völklingen werden alle Fahrbahnen geräumt. A8 Neunkirchen Richtung Saarlouis zwischen Elversberg und Sulzbachtalbrücke alle Fahrbahnen geräumt. A1 Trier Richtung Saarbrücken zwischen Saarbrücken-Neuhaus und Saarbrücken von der Heid liegen Gegenstände auf der Fahrbahn. Aktuelle Blitzer. A1 Richtung Eppelborn nach der Abfahrt von der Heid. Saarlouis, Roden-Ameter Bahndamm, 30 erlaubt, Blitzeranhänger. Kreis Saarlouis zwischen Lebach-Eidenborn und Hoxberg, Höhe Zollstock, Blitzeranhänger. Neunkirchen-Schlossstraße, 30 erlaubt, Blitzeranhänger. Und Neunkirchen-Hermannstraße, von Spiesen-Elversberg kommend.
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1: A1 Trier Richtung Saarbrücken zwischen Saarbrücken-Neuhaus und Saarbrücken von der Heid liegen Gegenstände auf der Fahrbahn. Kreis Kaiserslautern, L382 zwischen Schallodenbach und Abzweig nach Heimkirchen in beiden Richtungen Gefahr durch einen Rind auf der Fahrbahn. A62 Nonnweiler Richtung Landstuhl zwischen Dreieck Nonnweiler und Freisen liegen Gegenstände auf dem mittleren Fahrstreifen, ein Müllsack. Aktuelle Blitzer. A1 Richtung Eppelborn nach der Abfahrt von der Heid. Saarlouis, Roden-Ameter Bahndamm, 30 erlaubt, Blitzeranhänger. Kreis Saarlouis zwischen Lebach-Eidenborn und Hoxberg, Höhe Zollstock, Blitzeranhänger. Neunkirchen-Schlossstraße, 30 erlaubt, Blitzeranhänger. Und Neunkirchen-Hermannstraße, von Spiesen-Elversberg kommend.
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5: Ich bin Thomas. Der in den vergangenen Wochen mehrfach gestrandete Buckelwal ist wieder frei in der Nordsee. In welche Richtung er schwimmt, ist noch unklar. Bisher gibt es keine Daten des Peilsenders, mit dem die Route des Wals verfolgt werden sollte.
6: Gibt es ein technisches Problem? Ist einfach noch kein Signal angekommen? Oder weiß die private Initiative, die den Wal in die Nordsee gebracht hat, mehr als sie bisher sagt? Offiziell ist bisher nur, es ist unklar, wo der Wal ist. Von Greenpeace heißt es, der Buckelwal sei in einer der meistbefahrenen Schiffsrouten Europas ausgesetzt worden. Seine Überlebenschancen seien minimal. Jan-Henner Reitzer, Nachrichtenredaktion.
5: US-Verteidigungsminister Hexes hat den Abzug von 5000 US-Soldaten aus Deutschland angeordnet. Man gehe davon aus, dass der Abzug in den nächsten 6 bis 12 Monaten abgeschlossen sein werde, teilte das Pentagon mit. Derzeit sind rund 39.000 Soldaten in Deutschland stationiert. Verteidigungsminister Pistorius hob die weiter bestehenden gemeinsamen Interessen hervor und bemühte sich um Deeskalation. Außerdem machte er deutlich, dass die Entscheidung nicht unerwartet komme. Hohe Spritpreise, teurere Flüge und die Frage, soll der Staat gegensteuern? Die Chefin der Wirtschaftsweisen Schnitzer warnt davor. In der Augsburger Allgemeinen kritisiert sie den Tankrabatt als Fehler und wirbt für gezieltere Hilfen statt pauschaler Entlastungen.
7: Schnitzer sagt, hohe Preise haben auch eine Funktion. Sie zeigen, dass Energie knapp ist und bringen Menschen dazu, weniger zu verbrauchen. Deshalb hält sie breite Entlastungen für den falschen Weg. Stattdessen sollten gezielt diejenigen unterstützt werden, die wirklich Hilfe brauchen. Mit Blick auf den Sommer warnt sie außerdem, teureres Kerosin könnte Flüge verteuern. Urlaub wird also wohl für viele spürbar teurer. Zoe Tassovali, Nachrichtenredaktion.
5: In der Fußball-Bundesliga ist der FC Bayern gegen Heidenheim nicht über ein Unentschieden hinausgekommen. Der bereits feststehende Meister aus München und das Schlusslicht trennten sich 3:3. Die weiteren Ergebnisse: Union Berlin gegen Köln 2:2, Bremen-Augsburg 1:3, Hoffenheim-Stuttgart 3:3 und Frankfurt verliert gegen den Hamburger SV mit 1:2.
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9: Auch zum Abend hin bleibt es überwiegend angenehm. Hier und da sind einzelne Schauer möglich, muss aber nicht. Es kühlt ab auf 15 bis 10 Grad. Morgen startet der Sonntag erstmals noch bewölkt. Über den Tag kann sich die Sonne dann aber besser durchsetzen und erst zum Nachmittag hin kann es wieder vereinzelt etwas Regen geben bei maximal 24 Grad.
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11: Kreis Kaiserslautern, L382 zwischen Schall-Odenbach und Abzweig nach Heimkirchen in beiden Richtungen Gefahr durch einen Rind auf der Fahrbahn. B269 Ortsdurchfahrt Saarwellingen liegen Gegenstände auf der Fahrbahn. Kreis Kaiserslautern, K33 zwischen Schneckenhausen und Heiligenmorschel in beiden Richtungen Gefahr durch zwei Rinder auf der Fahrbahn.
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1: Kreis Kaiserslautern. L382 zwischen Schall-Odenbach und Abzweig nach Heimkirchen in beiden Richtungen Gefahr durch einen Rind auf der Fahrbahn. Kreis Kaiserslautern, K33 zwischen Schneckenhausen und Heiligenmorschel in beiden Richtungen Gefahr durch zwei Rinder auf der Fahrbahn. Kreis Trier-Saarburg, L141 zwischen Schweich A1 und A1, führen Unfall, gesperrt, läuft aktuell die Unfallaufnahme, Rettungsfahrzeuge im Einsatz, Polizei ist vor Ort. B269 Ortsdurchfahrt Saarwellingen, Gefahr besteht nicht mehr.
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1: Ich bin Thomas Ott. Nach der Ankündigung der USA, Soldaten aus Deutschland abzuziehen, bleibt Verteidigungsminister Pistorius gelassen. Die Präsenz amerikanischer Truppen liege im Interesse beider Seiten, sagte er der deutschen Presseagentur. Außerdem betonte er, dass dieser Schritt nicht überraschend komme.
2: Pistorius macht klar, Deutschland und die USA arbeiten militärisch weiter eng zusammen, etwa in Ramstein in Rheinland-Pfalz oder Grafenwöhr in Bayern. Dort geht es auch um Einsätze in Europa, Afrika und dem Nahen Osten. Gleichzeitig sieht Pistorius Europa stärker in der Pflicht. Die NATO müsse europäischer werden, sagt er. Heißt konkret, Europa soll mehr Verantwortung für die eigene Sicherheit übernehmen. Zoe Tassovali, Nachrichtenredaktion.
1: Im Fall des Erpressungsversuchs gegen den Babykosthersteller Hip haben die Ermittler in Österreich einen Verdächtigen festgenommen. Es soll sich um einen 39-jährigen Mann handeln. Einzelheiten zur Identität des Verdächtigen wurden bislang nicht mitgeteilt. Mit Rattengift in Babynahrung hatte ein Unbekannter versucht, den deutschen Babykosthersteller zu erpressen. In Österreich, Tschechien und der Slowakei wurden insgesamt 5 manipulierte Hip-Gläser entdeckt. Das deutsche Sortiment war nicht betroffen. Der in den vergangenen Wochen mehrfach gestrandete Buckelwal ist wieder frei in der Nordsee. In welche Richtung er schwimmt, ist noch unklar. Bisher gibt es keine Daten des Peilsenders, mit dem die Route des Wals verfolgt werden sollte.
3: Gibt es ein technisches Problem? Ist einfach noch kein Signal angekommen? Oder weiß die private Initiative, die den Wal in die Nordsee gebracht hat, mehr, als sie bisher sagt? Offiziell ist bisher nur, es ist unklar, wo der Wal ist. Von Greenpeace heißt es, der Buckelwal sei in einer der meistbefahrenen Schiffsrouten Europas ausgesetzt worden. Seine Überlebenschancen seien minimal. Im März war das Tier erstmals in der Ostsee gesichtet worden und mehrfach gestrandet. Vor dem Transport in die Nordsee lag der Wal wochenlang vor der Insel Pöhl. Jan-Henner Reitzer, Nachrichtenredaktion.
1: In der Fußball-Bundesliga ist der FC Bayern gegen Heidenheim nicht über ein Unentschieden hinausgekommen. Der bereits feststehende Meister aus München und das Schlusslicht trennten sich 3:3. Die weiteren Ergebnisse: Union Berlin gegen Köln 2:2, Bremen-Augsburg 1:3, Hoffenheim-Stuttgart 3:3 und Frankfurt verliert gegen den Hamburger SV mit 1:2.
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5: Auch zum Abend hin bleibt es überwiegend angenehm. Hier und da sind einzelne Schauer möglich, muss aber nicht. Es kühlt ab auf 15 bis 10 Grad. Morgen startet der Sonntag erstmals noch bewölkt. Über den Tag kann sich die Sonne dann aber besser durchsetzen und erst zum Nachmittag hin kann es wieder vereinzelt etwas Regen geben bei maximal 24 Grad.
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7: Kreis Kaiserslautern. L382 zwischen Schallodenbach und Abzweig nach Heimkirchen in beiden Richtungen. Gefahr durch einen Rind auf der Fahrbahn. Kreis Kaiserslautern, K33 zwischen Schneckenhausen und Heiligenmorschel in beiden Richtungen, Gefahr durch zwei Rinder auf der Fahrbahn. Obertal, Hauptstraße zwischen Schlossstraße und im Gesschen läuft aktuell die Unfallaufnahme, langsam fahren. Kreis Trier-Saarburg, L141 zwischen Schweich A1 und A1, führen Unfall, gesperrt, läuft aktuell die Unfallaufnahme, Rettungsfahrzeuge im Einsatz, Polizei ist vor Ort. A620 Saarbrücken Richtung Saarlouis zwischen Saarbrücken-Klarental und Völklingen-Ost. 1 Kilometer stockender Verkehr, 2 Minuten Zeitverlust.
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1: Auch zum Abend hin bleibt es überwiegend angenehm. Hier und da sind einzelne Schauer möglich, muss aber nicht. Es kühlt ab auf 15 bis 10 Grad. Morgen startet der Sonntag erstmals noch bewölkt. Über den Tag kann sich die Sonne dann aber besser durchsetzen. Und erst zum Nachmittag hin kann es wieder vereinzelt etwas Regen geben bei maximal 24 Grad.
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2: Kreis Kaiserslautern, L382 zwischen Schall-Odenbach und Abzweig nach Heimkirchen in beiden Richtungen Gefahr durch einen Rind auf der Fahrbahn. Kreis Kaiserslautern, K33 zwischen Schneckenhausen und Heiligenmorschel in beiden Richtungen Gefahr durch zwei Rinder auf der Fahrbahn. Obertal, Hauptstraße zwischen Schlossstraße und im Gesschen läuft aktuell die Unfallaufnahme, langsam fahren. Kreis Trier-Saarburg, L141 zwischen Schweich A1 und A1, führen Unfall, gesperrt, läuft aktuell die Unfallaufnahme, Rettungsfahrzeuge im Einsatz, Polizei ist vor Ort. A6 Metz Saarbrücken Richtung Kaiserslautern zwischen Dreieck Saarbrücken und Saarbrücken-Fechingen gab es einen Unfall, die Polizei ist noch nicht vor Ort.
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1: Ich bin Thomas Brock. Im Fall des Erpressungsversuchs gegen den Babykosthersteller Hip haben die Ermittler in Österreich einen Verdächtigen festgenommen. Es soll sich um einen 39-jährigen Mann handeln.
2: Derzeit wird der Verdächtige verhört. Wer er ist und wie er gefunden wurde, darüber schweigen die Ermittler noch. Aus ermittlungstaktischen Gründen, heißt es. In dem Fall geht es um ein Erpresserschreiben und um Babynahrung, die mit Rattengift verunreinigt wurde. Bislang sind insgesamt 5 solche Gläschen aufgetaucht, und zwar in Österreich, in der Slowakei und in Tschechien. Das deutsche Sortiment von HIP war nicht betroffen. Mit der Festnahme ist die Sache aber noch nicht erledigt, denn die Ermittler suchen noch nach einem 6. Giftglas. Aus Wien, Albert Otti.
1: US-Verteidigungsminister Hexas hat den Abzug von 5.000 US-Soldaten aus Deutschland angeordnet. Man gehe davon aus, dass der Abzug in den nächsten 6 bis 12 Monaten abgeschlossen sein werde, teilte das Pentagon mit. Derzeit sind rund 39.000 Soldaten in Deutschland stationiert. Verteidigungsminister Pistorius hob die weiter bestehenden gemeinsamen Interessen hervor und bemühte sich um Deeskalation. Außerdem machte er deutlich, dass die Entscheidung nicht unerwartet komme. In Deutschland werden weniger Solaranlagen gebaut. In den ersten 3 Monaten des Jahres ging die Strommenge, die mit neu installierten Anlagen produziert werden kann, um 6% zurück. Der Bundesverband Solarwirtschaft warnt im Angesicht der Spritpreiskrise vor weiteren Kürzungen bei der Förderung.
3: Besonders stark zurückgegangen ist der Neubau von Solaranlagen auf Dächern von Firmengebäuden und Wohnhäusern. Es wurden auch weniger Balkonkraftwerke installiert. Dass der Rückgang unterm Strich nicht noch größer ausgefallen ist, liegt daran, dass auf Freiflächen mehr große Solarparks errichtet wurden. Wegen der neuen Energiekrise und möglicher Kürzungen der Förderung erwartet die Branche zwar eine wieder etwas steigende Nachfrage, sagt aber, das seien keine verlässlichen Investitionsbedingungen. Jan-Henner Reitze, Nachrichtenredaktion.
1: In der Fußball-Bundesliga hat der FC Bayern München eine peinliche Pleite gegen den 1. FC Heidenheim gerade noch verhindert. Am 32. Spieltag rettete der bereits feststehende Meister durch ein Tor in der Nachspielzeit ein 3:3 gegen den Tabellenletzten. Die weiteren Ergebnisse: Union Berlin gegen Köln 2:2, Bremen-Augsburg 1:3, Hoffenheim-Stuttgart 3:3 und Frankfurt gegen den Hamburger SV 1:2.
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4: Auch zum Abend hin bleibt es überwiegend angenehm. Hier und da sind einzelne Schauer möglich, muss aber nicht. Es kühlt ab auf 15 bis 10 Grad. Morgen startet der Sonntag erstmals noch bewölkt. Über den Tag kann sich die Sonne dann aber besser durchsetzen. Und erst zum Nachmittag hin kann es wieder vereinzelt etwas Regen geben bei maximal 24 Grad.
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5: Kreis Kaiserslautern, L382 zwischen Schall-Odenbach und Abzweig nach Heimkirchen in beiden Richtungen, Gefahr durch einen Rind auf der Fahrbahn. Kreis Kaiserslautern, K33 zwischen Schneckenhausen und Heiligenmorschel in beiden Richtungen, Gefahr durch 2 Rinder auf der Fahrbahn. Obertal, Hauptstraße zwischen Schlossstraße und im Gesschen läuft aktuell die Unfallaufnahme, langsam fahren. A6 Metz Saarbrücken Richtung Kaiserslautern zwischen Dreieck Saarbrücken und Saarbrücken-Fechingen, Gefahr besteht nicht mehr. Aktuelle Blitzer. A1 Richtung Eppelborn nach der Abfahrt von der Heid. Saar-Louis, Roden-Ameter Bahndamm, 30 erlaubt, Blitzeranhänger. Kreis Saar-Louis zwischen Lebach-Eidenborn und Hoxberg, Höhe Zollstock, Blitzeranhänger. Neunkirchen-Schlossstraße, 30 erlaubt, Blitzeranhänger. Und Neunkirchen-Hermannstraße, von Spiesen-Elversberg kommend,

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1: Kreis Kaiserslautern. L382 zwischen Schall-Odenbach und Abzweig nach Heimkirchen in beiden Richtungen Gefahr durch einen Rind auf der Fahrbahn. Kreis Kaiserslautern. K33 zwischen Schneckenhausen und Heiligenmorschel in beiden Richtungen Gefahr durch zwei Rinder auf der Fahrbahn. Obertal. Hauptstraße zwischen Schlossstraße und im Gesschen läuft aktuell die Unfallaufnahme. Langsam fahren. Saarbrücken, Pukini-Straße in Höhe Sagemünder Straße in beiden Richtungen Gefahr durch Hunde auf der Fahrbahn. A623 Friedrichsthal, Saarbrücken zwischen Sulzbach und Saarbrücken-Dottweiler in beiden Richtungen Gefahr besteht nicht mehr. Aktuelle Blitzer. Saar-Louis, Roden-Ameter Bahndamm, 30 erlaubt, Blitzeranhänger. Kreis Saar-Louis zwischen Lebach-Eidenborn und Hoxberg, Höhe Zollstock, Blitzeranhänger. Neunkirchen-Schlossstraße, 30 erlaubt, Blitzeranhänger. Neunkirchen-Hermannstraße, von Spiesen-Elversberg kommend. Und über Rot-Niederhofen bei Tolei-Limbacher Straße, Ameter Ortseingang von Lindscheid kommend.
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1: Ich bin Thomas Brock. Die USA haben angekündigt, 5000 Soldaten aus Deutschland abzuziehen. Die NATO und Bundesverteidigungsminister Pistorius versuchen, gelassen zu reagieren.
2: Dass hier US-Soldaten stationiert sind, sei im Interesse Deutschlands und Europas, so Pistorius, aber auch im Interesse der USA. Gleichzeitig unterstreiche die Abzugsankündigung, dass Europa selbst mehr Verantwortung für seine Sicherheit übernehmen müsse. Dieser Weg sei eingeschlagen. Ähnlich diplomatisch lautet die Reaktion der NATO. Wie, wann und wo genau die USA Truppen aus Deutschland abziehen wollen, ist noch unklar. Ähnliche Ankündigungen hatte es auch schon in der ersten Amtszeit von US-Präsident Trump gegeben. Jan-Henner Reitze, Nachrichtenredaktion.
1: Im Fall des Erpressungsversuchs gegen den Babykosthersteller Hip haben die Ermittler in Österreich einen Verdächtigen festgenommen. Es soll sich um einen 39-jährigen Mann handeln. Einzelheiten zur Identität des Verdächtigen wurden bislang nicht mitgeteilt. Mit Rattengift in Babynahrung hatte ein Unbekannter versucht, den deutschen Babykosthersteller zu erpressen. In Österreich, Tschechien und der Slowakei wurden insgesamt 5 manipulierte Hip-Gläser entdeckt. Das deutsche Sortiment war nicht betroffen. Der Tankrabatt kommt nicht vollständig bei den Verbrauchern an. Laut ADAC haben die Mineralölkonzerne die Steuersenkung von knapp 17 Cent am ersten Tag nicht komplett an die Autofahrer weitergegeben. Derweil reißt die Kritik an den Entlastungen nicht ab. Die Chefin der Wirtschaftsweisen, Schnitzer, spricht von einem großen Fehler.
3: Sprit ist teuer, weil er knapp ist. Da hilft nur weniger verbrauchen, sagt Schnitzer gegenüber der Augsburger Allgemeinen. Der Staat solle nicht ständig versuchen, jeden Preisschock abzufedern, sondern gezielt die unterstützen, die auch wirklich Hilfe benötigten. Laut ADAC gingen die Preise für Sprit gestern nur um etwa 13 Cent zurück. Die Branche hatte argumentiert, dass sich in den Tanks vieler Tankstellen noch Kraftstoff zu den alten Steuersätzen befindet. Tanja Wagner, Nachrichtenredaktion.
1: In der Fußball-Bundesliga hat Bayer Leverkusen im Kampf um die Champions-League-Plätze einen wichtigen Erfolg gefeiert. Bayer besiegte im Topspiel am Abend RB Leipzig mit 4:1. Zuvor hatte Meister FC Bayern München gegen Schlusslicht Heidenheim nur 3:3 gespielt. Die weiteren Ergebnisse: Union Berlin gegen Köln 2:2, Bremen Augsburg 1:3, Hoffenheim Stuttgart 3:3 und Frankfurt verliert gegen den Hamburger SV mit 1:2.
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4: Auch zum Abend hin bleibt es überwiegend angenehm. Hier und da sind einzelne Schauer möglich, muss aber nicht. Es kühlt ab auf 15 bis 10 Grad. Morgen startet der Sonntag erstmals noch bewölkt. Über den Tag kann sich die Sonne dann aber besser durchsetzen. Und erst zum Nachmittag hin kann es wieder vereinzelt etwas Regen geben bei maximal 24 Grad.
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5: Kreis Kaiserslautern, L382 zwischen Schall-Odenbach und Abzweig nach Heimkirchen in beiden Richtungen, Gefahr durch einen Rind auf der Fahrbahn. Kreis Kaiserslautern, K33 zwischen Schneckenhausen und Heiligenmorschel in beiden Richtungen, Gefahr durch 2 Rinder auf der Fahrbahn. Saarbrücken, Pukini-Straße in Höhe Sagemünder Straße in beiden Richtungen, Gefahr durch Hunde auf der Fahrbahn.

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1: Kreis Kaiserslautern. L382 zwischen Schallodenbach und Abzweig nach Heimkirchen in beiden Richtungen Gefahr durch einen Rind auf der Fahrbahn. Kreis Kaiserslautern, K33 zwischen Schneckenhausen und Heiligenmorschel in beiden Richtungen Gefahr durch zwei Rinder auf der Fahrbahn. L143 Dillingen, Schmelz zwischen Dillingen, Saar und Diefeln in beiden Richtungen gab es einen Unfall. Die Polizei ist noch nicht vor Ort. Gefahr durch Tiere auf der Fahrbahn.
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1: Ich bin Dirk Zeitler.
2: US-Präsident Trump hat angekündigt, Zölle auf Autos und Lastwagen aus der EU ab kommender Woche auf 25% zu erhöhen. Die EU droht mit Gegenmaßnahmen. Der Verband der Automobilindustrie reagiert empört.
3: Eigentlich hatten USA und EU nach schwierigen Verhandlungen einen Zollsatz von 15% vereinbart, unter anderem wegen der Streits um Grönland verzögert die EU aber die Umsetzung des Pakets. Setzt Trump seine neue, höhere Zolldrohung um, würde das allein die deutsche Autoindustrie jährlich 2,5 Milliarden Euro zusätzlich kosten. Deshalb reagiert die Branche empfindlich und ruft zur Deeskalation auf nach dem Motto, bei allen Krisen gerade brauchen wir nicht auch noch einen wieder aufflammenden Zollstreit. Jan-Henner Reitze, Nachrichtenredaktion.
2: US-Verteidigungsminister Hegseth hat den Abzug von 5000 US-Soldaten aus Deutschland angeordnet. Man gehe davon aus, dass der Abzug in den nächsten 6 bis 12 Monaten abgeschlossen sein werde, teilte das Pentagon mit. Derzeit sind rund 39.000 US-Soldaten in Deutschland stationiert. Verteidigungsminister Pistorius hob die weiter bestehenden gemeinsamen Interessen hervor und bemühte sich um Deeskalation. Zugleich machte er deutlich, dass die Entscheidung nicht unerwartet komme. Klar sei, dass die NATO europäischer werden müsse. Im Falle des Erpressungsversuchs gegen den Babykosthersteller Hip haben die Ermittler in Österreich einen Verdächtigen festgenommen. Es soll sich um einen 39-jährigen Mann handeln.
4: Derzeit wird der Verdächtige verhört. Wer er ist und wie er gefunden wurde, darüber schweigen die Ermittler noch. Aus ermittlungstaktischen Gründen, heißt es. In dem Fall geht es um ein Erpresserschreiben und um Babynahrung, die mit Rattengift verunreinigt wurde. Bislang sind insgesamt 5 solche Gläschen aufgetaucht. Und zwar in Österreich, in der Slowakei und in Tschechien. Das deutsche Sortiment von Hip war nicht betroffen. Mit der Festnahme ist die Sache aber noch nicht erledigt. Denn die Ermittler suchen noch nach einem 6. Giftglas. Aus Wien, Albert Otti.
2: Zum Sport. In der Fußball-Bundesliga ist der FC Bayern gegen Heidenheim nicht über ein Unentschieden hinausgekommen. Der bereits feststehende Meister aus München und das Schlusslicht trennten sich 3:3. Die weiteren Ergebnisse. Union Berlin, Köln 2:2, Bremen, Augsburg 1:3, Hoffenheim, Stuttgart 3:3 und Frankfurt verliert gegen den Hamburger SV mit 1:2.
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5: Auch zum Abend hin bleibt es überwiegend angenehm. Hier und da sind einzelne Schauer möglich, muss aber nicht. Es kühlt ab auf 15 bis 10 Grad. Morgen startet der Sonntag erstmals noch bewölkt. Über den Tag kann sich die Sonne dann aber besser durchsetzen. Und erst zum Nachmittag hin kann es wieder vereinzelt etwas Regen geben bei maximal 24 Grad.
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6: Kreis Kaiserslautern, L382 zwischen Schall-Odenbach und Abzweig nach Heimkirchen in beiden Richtungen Gefahr durch einen Rind auf der Fahrbahn. Kreis Kaiserslautern, K33 zwischen Schneckenhausen und Heiligenmorschel in beiden Richtungen Gefahr durch 2 Rinder auf der Fahrbahn. L219 zwischen Klein-Ottweiler und Altstadt liegt ein totes Tier auf der Fahrbahn. A8 Luxemburg Richtung Saarlouis in Höhe Rehlingen Gefahr durch defekten PKW in Anschlussstellen.

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1: Kreis Kaiserslautern. L382 zwischen Schall-Odenbach und Abzweig nach Heimkirchen in beiden Richtungen Gefahr durch einen Rind auf der Fahrbahn. Kreis Kaiserslautern, K33 zwischen Schneckenhausen und Heiligenmorschel in beiden Richtungen Gefahr durch zwei Rinder auf der Fahrbahn. L219 zwischen Klein-Ottweiler und Altstadt liegt ein totes Tier auf der Fahrbahn. A8 Luxemburg Richtung Saarlouis in Höhe Rehlingen Gefahr durch defekten PKW in Anschlussstellen.
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1: Ich bin Dirk Zeitler. Die USA haben angekündigt, 5000 Soldaten aus Deutschland abzuziehen. Die NATO- und Bundesverteidigungsminister Pistorius versuchen, gelassen darauf zu reagieren.
2: Dass hier US-Soldaten stationiert sind, sei im Interesse Deutschlands und Europas, so Pistorius, aber auch im Interesse der USA. Gleichzeitig unterstreiche die Abzugsankündigung, dass Europa selbst mehr Verantwortung für seine Sicherheit übernehmen müsse, dieser Weg sei eingeschlagen. Ähnlich diplomatisch lautet die Reaktion der NATO. Wie, wann und wo genau die USA Truppen aus Deutschland abziehen wollen, ist noch unklar. Ähnliche Ankündigungen hatte es auch schon in der ersten Amtszeit von US-Präsident Trump gegeben. Jan-Henner Reitze, Nachrichtenredaktion.
1: Die Europäische Union und die deutsche Wirtschaft kritisieren die von US-Präsident Trump angekündigte Anhebung von Zöllen auf Autos und Lastwagen aus der EU von 15% auf 25%. Die EU-Kommission behielt sich in einer ersten Reaktion Gegenmaßnahmen vor, sollte Trump seine Ankündigung tatsächlich wahr machen. Das machte eine Sprecherin in Brüssel deutlich. Der Tankrabatt kommt nicht in Gänze bei den Verbrauchern an. Laut ADAC haben die Mineralölkonzerne die Steuersenkung am ersten Tag nicht komplett an die Autofahrer weitergegeben. Unterdessen reißt die Kritik an den Entlastungen nicht ab. Die Chefin der Wirtschaftsweisen, Monika Schnitzer, spricht von einem großen Fehler.
3: Schnitzer sagt, hohe Preise haben auch eine Funktion. Sie zeigen, dass Energie knapp ist und bringen Menschen dazu, weniger zu verbrauchen. Deshalb hält sie breite Entlastungen für den falschen Weg. Stattdessen sollten gezielt diejenigen unterstützt werden, die wirklich Hilfe brauchen. Mit Blick auf den Sommer warnt sie außerdem, teureres Kerosin könnte Flüge verteuern. Urlaub wird also wohl für viele spürbar teurer. Zoe Tassovali, Nachrichtenredaktion.
1: Zum Sport: In der Fußball-Bundesliga ist der FC Bayern gegen Heidenheim nicht über ein Unentschieden hinausgekommen. Der bereits feststehende Meister aus München und das Schlusslicht trennten sich 3:3. Die weiteren Ergebnisse: Union Berlin, Köln 2:2, Bremen Augsburg 1:3, Hoffenheim Stuttgart 3:3 und Frankfurt verliert gegen den Hamburger SV mit 1:2. Außerdem sicherte sich Schalke 04 mit einem 1:0 Sieg gegen Fortuna Düsseldorf den Aufstieg in die erste Fußball-Bundesliga.
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4: Auch zum Abend hin bleibt es überwiegend angenehm. Hier und da sind einzelne Schauer möglich, muss aber nicht. Es kühlt ab auf 15 bis 10 Grad. Morgen startet der Sonntag erstmals noch bewölkt. Über den Tag kann sich die Sonne dann aber besser durchsetzen. Und erst zum Nachmittag hin kann es wieder vereinzelt etwas Regen geben bei maximal 24 Grad.
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5: Kreis Kaiserslautern, L382 zwischen Schall-Odenbach und Abzweig nach Heimkirchen in beiden Richtungen, Gefahr durch einen Rind auf der Fahrbahn. Kreis Kaiserslautern, K33 zwischen Schneckenhausen und Heiligenmoschel in beiden Richtungen, Gefahr durch zwei Rinder auf der Fahrbahn. L351 zwischen Berus und Ittersdorf gab es einen Unfall. Die Polizei ist noch nicht vor Ort. Polizei ist benachrichtigt. Wildunfall. A8 Saarlouis Richtung Neunkirchenkreuz, Saarbrücken über Leitung zur A1 Richtung Saarbrücken, Gefahr durch Tiere auf der Fahrbahn, gab es einen Unfall. Die Polizei ist noch nicht vor Ort. L304 zwischen Tal Exweiler und Steinbach liegt ein totes Tier auf der Fahrbahn. A620 Saarbrücken, Saarlouis zwischen Dreieck Saarbrücken und Saarbrücken-Klarental in beiden Richtungen, Achtung, Ihnen kommt ein Falschfahrer entgegen, nicht überholen. Vorsicht auf beiden Richtungsfahrbahnen.

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1: Kreis Kaiserslautern. L382 zwischen Schall-Odenbach und Abzweig nach Heimkirchen in beiden Richtungen Gefahr durch einen Rind auf der Fahrbahn. Kreis Kaiserslautern, K33 zwischen Schneckenhausen und Heiligenmorschel in beiden Richtungen Gefahr durch zwei Rinder auf der Fahrbahn. L351 zwischen Berus und Ittersdorf gab es einen Unfall. Die Polizei ist noch nicht vor Ort. Polizei ist benachrichtigt. Wildunfall. A8 Saarlouis Richtung Neunkirchenkreuz Saarbrücken Überleitung zur A1 Richtung Saarbrücken Gefahr durch Tiere auf der Fahrbahn gab es einen Unfall. Die Polizei ist noch nicht vor Ort. L304 zwischen Tal Exweiler und Steinbach liegt ein totes Tier auf der Fahrbahn.
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1: Ich bin Dirk Zeitler. Die USA haben angekündigt, 5000 Soldaten aus Deutschland abzuziehen. Die NATO und Bundesverteidigungsminister Pistorius versuchen, gelassen zu reagieren.
2: Dass hier US-Soldaten stationiert sind, sei im Interesse Deutschlands und Europas, so Pistorius, aber auch im Interesse der USA. Gleichzeitig unterstreiche die Abzugsankündigung, dass Europa selbst mehr Verantwortung für seine Sicherheit übernehmen müsse, dieser Weg sei eingeschlagen. Ähnlich diplomatisch lautet die Reaktion der NATO. Wie, wann und wo genau die USA Truppen aus Deutschland abziehen wollen, ist noch unklar. Ähnliche Ankündigungen hatte es auch schon in der ersten Amtszeit von US-Präsident Trump gegeben. Jan-Henner Reitze, Nachrichtenredaktion.
1: Der mehrfach an Ostseeküsten gestrandete Buckelwal ist wieder im offenen Meer. In welche Richtung er schwimmt oder wie es ihm geht, ist aber unklar. Peildaten seien bei der Initiative mehrfach angefordert worden. Bislang habe man nichts, sagte eine Sprecherin des Umweltministeriums in Mecklenburg-Vorpommern. Sollte es Daten geben, sollen diese nicht an die Allgemeinheit gelangen. Im Fall des Erpressungsversuchs gegen den Babykosthersteller Hipp haben die Ermittler in Österreich einen Verdächtigen festgenommen. Es soll sich um einen 39-jährigen Mann handeln.
3: Derzeit wird der Verdächtige verhört. Wer er ist und wie er gefunden wurde, darüber schweigen die Ermittler noch. Aus ermittlungstaktischen Gründen, heißt es. In dem Fall geht es um ein Erpresserschreiben und um Babynahrung, die mit Rattengift verunreinigt wurde. Bislang sind insgesamt 5 solche Gläschen aufgetaucht. Und zwar in Österreich, in der Slowakei und in Tschechien. Das deutsche Sortiment von Hipp war nicht betroffen. Mit der Festnahme ist die Sache aber noch nicht erledigt. Denn die Ermittler suchen noch nach einem 6. Giftglas. Aus Wien, Albert Otti.
1: Zum Sport. In der Fußball-Bundesliga ist der FC Bayern gegen Heidenheim nicht über ein Unentschieden hinausgekommen. Der bereits feststehende Meister aus München und das Schlusslicht trennten sich 3:3. Die weiteren Ergebnisse: Union Berlin, Köln 2:2, Bremen Augsburg 1:3, Hoffenheim Stuttgart 3:3 und Frankfurt verliert gegen den Hamburger SV mit 1:2. Außerdem sicherte sich Schalke 04 mit einem 1:0 Sieg gegen Fortuna Düsseldorf den Aufstieg in die erste Liga.
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4: Nach einer leicht bewölkten Nacht im schönsten Bundesland der Welt startet auch der Sonntag erstmals noch mit Wolken. Über den Tag setzt sich die Sonne dann aber durch und es bleibt meistens trocken. Erst im Laufe des Nachmittags kann es dann vereinzelt wieder etwas Regen geben, bei maximal 24 Grad.
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5: Kreis Kaiserslautern, L382 zwischen Schall-Odenbach und Abzweig nach Heimkirchen in beiden Richtungen, Gefahr durch einen Rind auf der Fahrbahn. Kreis Kaiserslautern, K33 zwischen Schneckenhausen und Heiligenmorschel in beiden Richtungen, Gefahr durch zwei Rinder auf der Fahrbahn. L351 zwischen Berus und Ittersdorf gab es einen Unfall. Die Polizei ist noch nicht vor Ort. Polizei ist benachrichtigt. Wildunfall. A8 Saarlouis Richtung Neunkirchenkreuz, Saarbrücken, Überleitung zur A1 Richtung Saarbrücken, Gefahr durch Tiere auf der Fahrbahn, gab es einen Unfall. Die Polizei ist noch nicht vor Ort. L304 zwischen Tal Exweiler und Steinbach liegt ein totes Tier auf der Fahrbahn. Aktuelle Blitzer. Zurzeit liegen uns keine Blitzermeldungen vor.

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1: L351 zwischen Berus und Ittersdorf gab es einen Unfall. Die Polizei ist noch nicht vor Ort. Polizei ist benachrichtigt. Wildunfall. B268 Losheim Richtung Saarbrücken zwischen Losheim am See und Nunkirchen gab es einen Unfall. Die Polizei ist noch nicht vor Ort. Wildunfall. Polizei ist benachrichtigt. Aktuelle Blitzer. Zurzeit liegen uns keine Blitzermeldungen vor.
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1: Ich bin Dirk Zeitler. US-Verteidigungsminister Hexfeld hat den Abzug von 5000 US-Soldaten aus Deutschland angeordnet. Das Pentagon geht davon aus, dass der Abzug in den nächsten 6 bis 12 Monaten abgeschlossen sein wird. Derzeit sind rund 39.000 Soldaten in Deutschland stationiert. Verteidigungsminister Pistorius hob die weiteren bestehenden gemeinsamen Interessen hervor. Zugleich machte er deutlich, dass die Entscheidung nicht unerwartet kommt. Der in der vergangenen Woche mehrfach gestrandete Buckelwal ist wieder frei in der Nordsee. In welche Richtung er schwimmt, ist noch unklar. Bisher gibt es keine Daten des Peilsenders, mit dem die Route des Wals verfolgt werden sollte.
2: Gibt es ein technisches Problem? Ist einfach noch kein Signal angekommen? Oder weiß die private Initiative, die den Wal in die Nordsee gebracht hat, mehr als sie bisher sagt? Offiziell ist bisher nur, es ist unklar, wo der Wal ist. Von Greenpeace heißt es, der Buckelwal sei in einer der meistbefahrenen Schiffsrouten Europas ausgesetzt worden, seine Überlebenschancen seien minimal. Im März war das Tier erstmals in der Ostsee gesichtet worden und mehrfach gestrandet. Vor dem Transport in die Nordsee lag der Wal wochenlang vor der Insel Pöhl. Jan-Henner Reitzer, Nachrichtenredaktion.
1: Im Fall des Erpressungsversuchs gegen den Babykosthersteller Hipp haben die Ermittler in Österreich einen Verdächtigen festgenommen. Es soll sich um einen 39-jährigen Mann handeln.
3: Derzeit wird der Verdächtige verhört. Wer er ist und wie er gefunden wurde, darüber schweigen die Ermittler noch. Aus ermittlungstaktischen Gründen, heißt es. In dem Fall geht es um ein Erpresserschreiben und um Babynahrung, die mit Rattengift verunreinigt wurde. Bislang sind insgesamt 5 solche Gläschen aufgetaucht. Und zwar in Österreich, in der Slowakei und in Tschechien. Das deutsche Sortiment von Hipp war nicht betroffen. Mit der Festnahme ist die Sache aber noch nicht erledigt. Denn die Ermittler suchen noch nach einem 6. Giftglas. Aus Wien, Albert Otti.
1: Zum Sport. In der Fußball-Bundesliga ist FC Bayern gegen Heidenheim nicht über ein Unentschieden hinausgekommen. Der bereits feststehende Meister aus München und das Schlusslicht trennten sich 3:3. Die weiteren Ergebnisse. Union Berlin, Köln 2:2, Bremen, Augsburg 1:3, Hoffenheim, Stuttgart 3:3 und Frankfurt verliert gegen den Hamburger SV mit 1:2. Schalke 04 hat sich außerdem mit einem 1:0 Sieg gegen Fortuna Düsseldorf den Aufstieg in die erste Liga gesichert.
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4: Nach einer leicht bewölkten Nacht im schönsten Bundesland der Welt startet auch der Sonntag erstmals noch mit Wolken. Über den Tag setzt sich die Sonne dann aber durch und es bleibt meistens trocken. Erst im Laufe des Nachmittags kann es dann vereinzelt wieder etwas Regen geben, bei maximal 24 Grad.
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5: B268 Losheim Richtung Saarbrücken. Zwischen Losheim am See und Nunnkirchen gab es einen Unfall. Die Polizei ist noch nicht vor Ort. Wildunfall. Polizei ist benachrichtigt. L238 zwischen Bliesmengen-Beuchen und Ormesheim gab es einen Unfall. Die Polizei ist noch nicht vor Ort. Aktuelle Blitzer. Zurzeit liegen uns keine Blitzermeldungen vor.

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1: B268 Losheim Richtung Saarbrücken zwischen Losheim am See und Nunkirchen gab es einen Unfall. Die Polizei ist noch nicht vor Ort. Wildunfall. Polizei ist benachrichtigt. Aktuelle Blitzer. Zurzeit liegen uns keine Blitzermeldungen vor.
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1: Ich bin Dirk Zeitler. US-Präsident Trump hat angekündigt, Zölle auf Autos und Lastwagen aus der EU ab kommender Woche auf 25% zu erhöhen. Die EU droht mit Gegenmaßnahmen. Der Verband der Automobilindustrie reagiert empört.
2: Eigentlich hatten USA und EU nach schwierigen Verhandlungen einen Zollsatz von 15% vereinbart. Unter anderem wegen des Streits um Grönland verzögert die EU aber die Umsetzung des Pakets. Setzt Trump seine neue, höhere Zolldrohung um, würde das allein die deutsche Autoindustrie jährlich 2,5 Milliarden Euro zusätzlich kosten. Deshalb reagiert die Branche empfindlich und ruft zur Deeskalation auf, nach dem Motto: Bei allen Krisen gerade brauchen wir nicht auch noch einen wieder aufflammenden Zollstreit. Jan-Henner Reitze, Nachrichtenredaktion.
1: Der in den vergangenen Wochen mehrfach gestrandete Buckelwal ist wieder frei in der Nordsee. In welche Richtungen er schwimmt, ist noch unklar. Bisher gibt es keine Daten des Peilsenders, mit dem die Route des Wals verfolgt werden sollte. Der Schiffskonvoi hatte das Tier gestern früh im Skagerrak freigesetzt. Hohe Spritpreise, teure Flüge und die Frage, soll der Staat gegensteuern? Die Chefin der Wirtschaftsweisen, Monika Schnitzer, warnt davor. In der Augsburger Allgemeine kritisierte sie den Tankrabatt als Fehler und wirbt für gezieltere Hilfen statt pauschaler Entlastungen.
3: Schnitzer sagt, hohe Preise haben auch eine Funktion. Sie zeigen, dass Energie knapp ist und bringen Menschen dazu, weniger zu verbrauchen. Deshalb hält sie breite Entlastungen für den falschen Weg. Stattdessen sollten gezielt diejenigen unterstützt werden, die wirklich Hilfe brauchen. Mit Blick auf den Sommer warnt sie außerdem, teureres Kerosin könnte Flüge verteuern. Urlaub wird also wohl für viele spürbar teurer. Zoe Tassovali, Nachrichtenredaktion.
1: Zum Sport. In der Fußball-Bundesliga ist der FC Bayern gegen Heidenheim nicht über ein Unentschieden hinausgekommen. Der bereits feststehende Meister aus München und das Schlusslicht trennten sich 3:3. Die weiteren Ergebnisse: Union Berlin, Köln 2:2, Bremen Augsburg 1:3, Hoffenheim Stuttgart 3:3 und Frankfurt verliert gegen den Hamburger SV mit 1:2. Und in der zweiten Fußball-Bundesliga sicherte sich Schalke 04 mit einem 1:0-Sieg gegen Fortuna Düsseldorf den Aufstieg in die erste Liga.
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4: Nach einer leicht bewölkten Nacht im schönsten Bundesland der Welt startet auch der Sonntag erstmals noch mit Wolken. Über den Tag setzt sich die Sonne dann aber durch und es bleibt meistens trocken. Erst im Laufe des Nachmittags kann es dann vereinzelt wieder etwas Regen geben, bei maximal 24 Grad.
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5: B268 Losheim Richtung Saarbrücken. Zwischen Losheim am See und Nunkirchen gab es einen Unfall. Die Polizei ist noch nicht vor Ort. Wildunfall. Polizei ist benachrichtigt. A8 Karlsruhe Richtung Neunkirchen. Kreuz Neunkirchen. Überleitung zur A6 Richtung Kaiserslautern gab es einen Unfall. Die Polizei ist noch nicht vor Ort. Aktuelle Blitzer. Zurzeit liegen uns keine Blitzermeldungen vor.